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1: Rutschen auf dem großen Inselsberg. Seit kurzem sind auf dem großen Inselsberg zwei 23 Meter lange Rutschen, die vom Aussichtsturm zum unteren Plateau führen, montiert worden, ebenso ein Kletterparcours. Beide Anlagen können kostenlos genutzt werden. Und es soll sich weiteres tun. So ist noch für August vorgesehen, einen kleinen Biergarten mit Kiosk zu eröffnen. Weitere Pläne sehen vor, den oberen Turmteil des Funkturms mit einer 360-Grad-Aussicht zu verglasen. Der Inselsberg hat jährlich rund 20.000 Besucher. Was jedoch auch in Zukunft keinesfalls vorgesehen ist, sind Buden, Riesenhotels oder Karussells. Das war ein Beitrag von Elke Ziegler.

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1: Gisela Schmidt aus Eisenach, über viele Jahre treue Begleiterin des Wartburg-Radios, hat sich entschieden, nach Bergen auf Rügen zu ziehen. Von dort aus sendet sie nun liebe Grüße in Form eines Gedichts von dem Rügener Heimatdichter Hans Bindernagel. Vertont wurde dieses Gedicht außerdem von Willi Putzke, der 1920 in Bergen auf Rügen und Sassnitz eine private Musikschule gründete. Aber nun zurück zu dem Gedicht Ode von Bergen.
2: Eine Ode von Bergen von Hans Bindernagel. Mitten auf Rügen auf windiger Höhe thronst du und grüßest dein friedliches Land. Bugard und Arnturm in greifbarer Nähe, Billroth gebarst du, der Welt bekannt. Bergen, du Stadt, auf den Berge erbaut, mit Radas und St. Marien, mit holprigen Straßen und hängenden Gärten, in denen die Rosen blühen. Meilenweit sieht man die Kirche schon ragen, Wolken und Winde darüber gehen, Häuser, die hellrote Dachsteine tragen, leuchten und wie auf Terrassen stehen. Bergen, du Stadt auf dem Berge erbaut, mit Radas und St. Marien, mit holprigen Straßen und hängenden Gärten, in denen die Rosen blühen. Hast auch kein Schloss, du, und keine Paläste. Einfache Häuser nur, prunklos und schlicht. Schimpfen auf dich auch die Fremden und Gäste. Kümmert und stört mich das wirklich nicht. Bergen, du Stadt, auf den Berge erbaut, mit Radas und St. Marien, mit holprigen Straßen und hängenden Gärten, in denen die Rosen blühen. Marktplatz und Winkel und rauschende Bäume, immer bergauf geht's und immer bergab, Ort meiner Wiege und goldenen Träume, Ort meiner Treue bis an das Grab. Bergen, du Stadt auf dem Berge erbaut, mit Radas und St. Marien, mit holprigen Straßen und hängenden Gärten, in denen die Rosen blühen. Herzlich grüßt Sie Gisela Schmidt aus Bergen auf Rügen.

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1: Anmeldungen für das Stadtradeln. Die Aktion Stadtradeln in Eisenach geht in die nächste Runde. Seit 2008 treten Bürgerinnen und Bürger für mehr Klimaschutz und Radverkehr im Wettbewerb in die Pedale. In diesem Jahr ist die Stadt vom 31. August bis 20. September mit von der Partie. Anmelden können sich Interessierte unter www.stadtradeln.de. Jeder kann ein Stadtradeln-Team gründen oder einem beitreten. Dabei sollten die Radelnden so oft wie möglich das Fahrrad nutzen. Es geht um Spaß an der Bewegung, an der frischen Luft, aber auch vor allem darum, möglichst viele Menschen für das Umsteigen auf das Fahrrad im Alltag zu gewinnen. Das war ein Beitrag von Elke Ziegler.

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1: Hallo liebe Hörerinnen und Hörer vom Wartburgradio 96,5, das Bürgerradio für Eisenach und Umgebung. Ich bin Laura Gies und ich habe für Sie und euch heute eine Leseempfehlung mitgebracht. Und zwar habe ich die Autorin Wendy Nikolajczyk getroffen, am 18. und 19. Juli jeweils bei einer ihrer Lesungen in Leipzig im Café Bemme und in Borna beim Demokratiefestival. Dort hatte ich auch die Möglichkeit, mit ihr ein Interview zu führen. Im Gespräch, das Sie gleich hören werden, stellt sie uns ihre beiden bisher erschienenen Romane vor, Guck mal die Assis und Guck nicht, wer wir heute sind. Zum Abschluss wird Wendy für uns dann auch einen kleinen Auszug aus ihrem neuesten Roman vorlesen. Bei mir ist jetzt die Autorin Wendy Nikolajczyk. Wir sehen uns jetzt tatsächlich schon den zweiten Tag in Folge. Gestern haben wir uns schon gesehen bei deiner Lesung in Leipzig in der Bemme. Und heute sehen wir uns hier in Borna beim Demokratiefestival. Da wirst du nachher noch lesen. Ja, und ich möchte heute mit dir gerne über deine Bücher sprechen. Zwei hast du bisher rausgebracht. Vielen lieben Dank, dass du dir dafür Zeit nimmst, mir ein paar Fragen zu beantworten.
2: Hi, es freut mich sehr, da zu sein. Vielen Dank für die Einladung und ich bin schon sehr gespannt auf deine Fragen.
1: Deine Bücher sind ja Jugendbücher, die spielen aber nicht so klassisch im heilen Jugendzimmer oder wie man das sonst so kennt, sondern die spielen auch mal da, wo es weh tut, irgendwo zwischen Exzess, Rebellion, Subkultur, Verlust und Wut. Im Mittelpunkt stehen dabei zwei junge Menschen, Debbie und Farin. Aber bevor wir jetzt näher auf deine Bücher eingehen und was du schreibst, würde ich dich gerne als Person einmal vorstellen. Du bist, wie gesagt, eine Autorin aus Freiburg im Breisgau. Du hast Linguistik studiert und du arbeitest auch als Lektorin. Was sollte man über dich noch wissen?
2: Genau, das stimmt erstmal alles, was du sagst. Ich wurde tatsächlich nicht in Freiburg geboren, sondern in Essen. Und passend zu Essen, das man ja so als Ruhrgebiet, Industriestadt, Arbeiterstadt kennt, komme ich auch aus einer Arbeiterfamilie. Das ist, glaube ich, auch was Wichtiges zu wissen, weil da natürlich Klassismus auch ein Thema ist, das ich eben auch in meinen Büchern aufgreife und wo ich eine persönliche Perspektive drauf habe. Ja, ansonsten bin ich, wie man eben auch an den Themen meiner Bücher kennt, eine politische Person. Mir ist es immer wichtig, gesellschaftskritisch zu schreiben, weil mein Ziel mit den Büchern auch irgendwie ist, was zu verändern. Das klingt immer nach so einem großen Ziel, aber ich finde, wenn ich allein die Welt einer Person verändert habe, habe ich schon viel erreicht. Genau, und deswegen sind meine Bücher auf jeden Fall auf verschiedene Arten und Weisen politisch, eben gerade aus so einer klassistischen Sicht, aber auch aus einer feministischen Perspektive. Das ist mir auch wichtig.
1: Ich habe gelesen, und das fand ich total spannend, dass du bei Wind und Wetter im Freien arbeitest. Wie kann man sich denn das bei dir so als Autorin und Lektorin vorstellen?
2: Das ist tatsächlich simpler und vielleicht auch ein bisschen unromantischer, als du dir das jetzt vorstellst. Ich bin nicht die ganze Zeit mit meinem Laptop irgendwo draußen unterwegs und schirme mich gegen den strömenden Regen ab. Auch wenn ich natürlich manchmal draußen schreibe, auch mit meiner besten Freundin zusammen. Das ist immer ganz schön, wenn man sich da irgendwo an den Fluss setzt oder in den Wald. Da hat man nochmal so eine ganz andere Inspiration irgendwie. Aber das mache ich eher, wenn auch die Sonne scheint, weil Technik, die geht kaputt. Ich habe einfach noch einen weiteren Job. Und zwar arbeite ich noch an einem Stall als Stallhilfe. Das heißt, ich bin da draußen unterwegs bei den Pferden. Die stehen auch die ganze Zeit draußen. Also da gibt es eben nicht so diese klassischen Boxen, die man kennt. Und ja, wenn ich dann da eben sauber mache, da unterwegs bin, die Pferde fütter und so weiter, dann bin ich halt draußen und das bei jedem Wetter.
1: Aha, okay, das erklärt das natürlich. Und es ist auch ein schöner Ausgleich so dazu, sich die ganze Zeit mit Sprache und mit Texten zu beschäftigen. Wie bist du denn selbst zum Thema Schreiben gekommen? Wie hast du angefangen zu schreiben?
2: Tatsächlich mache ich das schon immer und ich glaube, das ist so die klassische Antwort, die man immer hört und immer kennt und die immer alle geben. Aber es ist wirklich so, also als ich ein Kind war, bevor ich schreiben konnte, habe ich so, ja, so kleine Geschichten gemalt, die waren da noch nicht so ausführlich. Also wirklich so ganz am Anfang war das irgendwie ein Bild und noch ein Bild. Und später waren es dann so kleine Comics und dann Comics mit so Sprechblasen, als ich dann schreiben gelernt habe. Dann habe ich irgendwann angefangen, mit Füller auf Papier so ein Buch zu schreiben. Und dann hatte meine Familie irgendwann einen Computer. Und dann habe ich da angefangen, so die ersten Geschichten zu schreiben. Und dann bin ich eigentlich immer so mit kleinen Pausen zwischendurch dran geblieben und habe immer mal, ja, was geschrieben. Viel angefangen, nicht so viel zu Ende geschrieben, aber trotzdem.
1: Nee, du hast ja zwei ganze Bücher zu Ende geschrieben. Du hast zuerst Guck mal die Assis veröffentlicht und dann die Fortsetzung davon Guck nicht, wer wir heute sind. Wann sind denn die beiden Bücher erschienen?
2: Die sind tatsächlich zweimal erschienen sozusagen. Ich war nämlich zuerst bei einem Verlag. Da ist das erste Buch 2020 erschienen und das zweite 2022. Da war ich aber nicht ganz so zufrieden mit verschiedenen Sachen, wie es da eben lief bei dem Verlag, wie viel ich selber so mitbestimmen konnte und wie viel ich trotzdem selber reinstecken musste. Denn wenn man nicht bei so einem sehr großen Publikumsverlag ist und dort einen Vertrag hat, wo man einen Vorschuss bekommt, machen die Verlage leider gar nicht so viel, weil wenn sie kein Geld gezahlt haben, müssen sie auch kein Geld wieder reinkriegen. Das heißt, vieles so wie Marketing und so weiter muss man trotzdem selber machen. Und da habe ich mir gedacht, ja, wenn ich das eh selber machen muss, möchte ich auch alles selber bestimmen können. Deswegen habe ich mich entschieden, dort zu kündigen und nochmal ins Self-Publishing zu gehen, weil ich das Gefühl hatte, die Bücher haben noch Potenzial, die haben noch gar nicht alles erreicht, was sie erreichen können. Und ich habe aber eben mit dem Verlag nicht so die Möglichkeiten, wie ich sie gerne hätte. Und ja, war auch mit der ganzen Aufmachung der Bücher ein bisschen unzufrieden. Deswegen habe ich mich entschieden, die eben im Self-Publishing nochmal neu rauszubringen. Und da sind die beiden dann letztes Jahr nochmal neu erschienen.
1: Okay, das erklärt das. Deswegen habe ich nämlich die Frage nochmal gestellt, weil ich da verschiedene Daten im Internet gefunden habe. Okay. In was für eine Welt tauchen denn die LeserInnen in deinen Büchern ein?
2: Das ist erstmal eine Welt, wie wir sie eigentlich alle kennen. Also so, ja, unser Alltag, unsere Welt mit auch den Problemen, die wir kennen und eben mit einer Perspektive auf diese Probleme. Was ich gerne mache, ist so die Sachen, ja, die wir vielleicht gar nicht so wahrnehmen, dieses Normale so ein bisschen besonders erscheinen zu lassen und eben auch so kleine Dinge in den Fokus zu nehmen und vor allen Dingen diese Sachen eben so kritisch zu betrachten. Also gerade in Guck mal die Assis geht es ja viel um Vorurteile und darum, dass wir auch Menschen erstmal kennenlernen sollten, bevor wir uns ein Bild über sie machen. Und ja, damit haben wir zwar die Welt, wie wir sie alle kennen, aber mit so einem kritischen Blick und mit so dem Versuch, das zu hinterfragen, was wir kennen. Ja, und damit auch nochmal einen neuen Blick auf irgendwie unsere Welt.

0: Ich habe ja vorhin am Anfang schon gesagt, dass es in deiner Geschichte vor allem um die Hauptpersonen Debbie und Farin geht. Wovon handelt es denn? Also was erleben die beiden?
1: Also Debbie und Farin, die kennen sich am Anfang des Buches noch nicht. Debbie ist so, ja, die Schülerin kurz vorm Abi. Sie hat ihre Freundinnen, mit denen sie manchmal shoppen oder ins Kino geht oder Serienabende macht. Sie hat auch ihren Freund Thomas, hat ihre Eltern, mit denen sie zusammen in einem Haus lebt. Also so, ja, klassisch gutbürgerliches Leben, würde ich mal sagen. Und sie lernt dann an einem Abend am Bahnhof Farin kennen. Und zwar ist sie mit ihrem Freund unterwegs, kommt von einer Party nach Hause. Und Farin, der mit seinen beiden Freunden zusammen vom Bahnhof sitzt, die drei sind Punks, sie sehen auch so aus, also bunte Haare, Irokesen, Nieten und Ketten an den Jacken, so wie man es kennt, die gefallen ihrem Freund Thomas nicht. Und er pöbelt sie an. Und Debbie findet das nicht cool und nicht okay. Und ja, kommt eben dadurch, dass Thomas sich lieber mit denen streitet, sie damit nichts zu tun haben möchte und schon mal zum Bahnsteig geht, um nach Hause zu fahren. Und der eine von den Punks, Farin, ihr eben folgt, um zu fragen, ob denn alles okay ist bei ihr, wenn ihr Kumpel, weil er weiß nicht, dass sie zusammen sind, sich lieber mit den anderen streitet. Genau, dadurch lernt sie ihn kennen und stellt dann auch fest, dass er auf ihre Schule geht. Und Farin ist ja vielleicht auf den ersten Blick so ein bisschen der Typ, vor dem die Mutter einen immer warnt. Er sieht ja gefährlich aus, wie viele Leute denken. Er hat auch so eine leichtlebige Art, hat tatsächlich auch irgendwie viel mit Alkohol und sowas zu tun. Also da ist eben so, ja, irgendwie ist es immer sehr intensiv mit ihm und man fühlt sich gut und besonders, wenn man mit ihm zusammen ist. Gleichzeitig scheint dahinter aber was verborgen zu sein. Also diese leichtlebige Art ist so eine Fassade, die eben was verbirgt, was er mit sich rumschleppt. Genau, und das merkt Debbie auch und möchte eben herausfinden, was das ist. Merkt aber auch gleichzeitig, dass die Freundschaft mit Farin und seinen beiden Freunden eben eine andere ist als die mit ihren Freundinnen, weil es da weniger um so Oberflächlichkeiten und Vorurteile geht und eben mehr um die Menschen an sich und das auch irgendwie so kompromissloser ist.
0: Du hast ja danach auch den zweiten Teil veröffentlicht, in dem die Geschichte weitergeführt wird. Wie hat sich die Story denn für dich zwischen dem ersten Buch und dem zweiten entwickelt? Also hast du da neue Schwerpunkte gesetzt zum Beispiel?
1: Genau, das zweite Buch, Guck nicht, wer wir heute sind, ist eine Fortsetzung. Es ist aber auch alleinstehend zu lesen. Also es werden schon Sachen zu Ende geführt, die im ersten Buch passiert sind. Wir treffen dieselben Leute wieder, wir treffen auch neue Leute. Aber es ist eben auch eine alleinstehende Geschichte, die gelesen werden kann, ohne das erste Buch gelesen zu haben. Und zwar habe ich das Buch geschrieben wegen einem Nebencharakter aus dem ersten Buch, und zwar Noah. Noah ist Teil von Farins Vergangenheit, die, wie ich ja eben erzählt habe, nicht unbedingt ganz so schön war und in der viel passiert ist, was Farin zu schaffen macht. Und in dem ersten Buch trifft er eben Noah wieder, als die Klasse von, beziehungsweise die Stufe von Debbie und Farin gerade auf Klassenfahrt ist. Denn Noah ist mit seiner Familie damals weggezogen aus der Stadt, eben genau in diese Stadt, wo sie auf Klassenfahrt hinfahren. Dort treffen sie ihn wieder und sie fahren auch mit dem Boot raus und es ist aber alles ein bisschen chaotisch und ein bisschen gefährlich und Debbie, ja, gefällt das alles gar nicht so gut. Und ich fand Noah eben sehr interessant und ich hatte das Gefühl, seine Geschichte ist noch nicht zu Ende erzählt und ich möchte noch mehr über ihn wissen. Weil er irgendwie dieselben Probleme hat wie Farin, aber irgendwie trotzdem nochmal ein ganz anderer Typ ist und auch nicht so diesen richtigen Auslöser hat davon, wie wir ihn bei Farin kennengelernt haben. Also Farin ist so aus Gründen, die wir erfahren, aber warum ist Noah so? Warum ist er immer so der Mittelpunkt jeder Party und derjenige, der alle unterhält, der aber irgendwie auch nicht alleine sein kann und der auch irgendwie das immer braucht? Diesen Input von außen, diese Menschen um ihn herum, warum ist er so? Und weil ich ihn noch näher kennenlernen wollte und seine Geschichte weitererzählen wollte, habe ich das zweite Buch geschrieben. Und darin erfahren wir natürlich auch noch, wie es mit Debbie und Farin weitergeht. Was auch spannend ist, da Debbie und Farin sich im Laufe des Buches näher kommen, also im ersten Buch. Und ja, ich persönlich mit Farin keine Beziehung führen wollen würde und es auch gar nicht so einfach ist. Und da zu sehen, okay, ist es was für Debbie? Wie geht sie damit um? Wie geht es mit den beiden weiter? Das war auf jeden Fall auch sehr spannend zu sehen.
0: deine Bücher enthalten Triggerwarnungen. Ich weiß nicht, ob das jetzt allen ein Begriff ist, die gerade zuhören. Kannst du vielleicht kurz erklären, was so eine Triggerwarnung in dem Kontext bedeutet und auch warum du dich dafür entschieden hast, die quasi dein Buch voranzustellen?
1: Ich würde es tatsächlich Inhaltswarnungen nennen. Ich erkläre auch gleich noch, warum und in dem Kontext auch, was das bedeutet. Also eine Inhaltswarnung heißt, dass ich eine Liste erstellt habe mit Inhalten, die eben in dem Buch vorkommen. Und das sind teilweise schwierige Themen, wie man sich vielleicht schon denken konnte. Es geht eben teilweise auch um Konsum, um Sucht, um Verlust. Und das sind ja Themen, die viele von uns vielleicht auch betreffen und die mit vielen von uns vielleicht auch was machen können. Und deswegen möchte ich Leuten gerne die Chance geben, sich vorher anzuschauen, okay, in diesem Buch passieren diese und diese und diese Dinge. Kann und möchte ich das gerade lesen? Oder macht das vielleicht was mit mir, womit ich gerade nicht umgehen kann oder nicht umgehen möchte? Und ich nenne es Inhaltswarnungen, weil Trigger können vieles sein. Also ein Trigger ist ja etwas, das löst was aus bei mir. Und ein Trigger kann aber auch ein bestimmtes Lied sein oder ein bestimmter Geruch. Also alles Mögliche kann ein Trigger sein. Und davor kann man ja nie warnen, weil ich gar nicht weiß, was Leute erlebt haben, was Leute mit Dingen verknüpfen, was das bei ihnen auslöst. Deswegen finde ich den Begriff der Triggerwarnung nicht so gut. Genau, aber eben den der Inhaltswarnung, weil ich dann sagen kann, hey, diese Inhalte wird es geben. Du kannst selber entscheiden, ob du damit umgehen kannst oder möchtest. Und wenn du das Gefühl hast, es ist zu viel für dich, es ist gerade nicht der richtige Moment, du möchtest jemanden dabei haben, kannst du das Buch eben nicht lesen, wann anders lesen. Genau.

0: Ich habe vorhin am Anfang gesagt, dass es ein Jugendbuch ist, aus meiner Einschätzung heraus, wie ich es gelesen habe. Was würdest du selber sagen, an welche Zielgruppe richtet sich dein Buch, deine Bücher?
1: Jugendbuch ist auf jeden Fall passend. Also Jugendliche, das erste vor allen Dingen, auch junge Erwachsene, das ist das zweite. Da sind sie auch ein bisschen älter, da fangen sie an zu studieren. Und genau, Menschen, die ungefähr in dem Alter, in dieser Lebenssituation sind, sind auch so die Hauptzielgruppe. Es gibt natürlich auch Leute, die jünger oder älter sind, die sich dafür interessieren können. Gerade Leute aus der Punk-Szene, die älter sind, die haben das auch immer sehr gern gelesen, weil sie meinen so, es erinnert sie so an ihre Jugend. Grundsätzlich würde ich sagen, das sind Bücher für Leute, die gerne hinterfragen, die auch so einen kritischen Blick auf die Gesellschaft haben. Und für Leute, die eher ja so am Rand der Gesellschaft stehen, die AußenseiterInnen sind, die das Gefühl haben, ihren Platz vielleicht nicht so gefunden zu haben und die vielleicht auch nicht mit allem einverstanden sind, was in der Gesellschaft so als normal angesehen wird. Also die werden sich darin auf jeden Fall wiederfinden. Und natürlich auch jeder, der bereit ist, mal so über seinen Tellerrand hinauszuschauen, hinter die Fassade zu blicken und einfach mal eine andere Perspektive zu sehen als das, was er oder sie vielleicht den ganzen Tag so vorgelebt bekommt.
0: Damit wir jetzt noch ein bisschen tiefer eintauchen können und auch einen kleinen Einblick in die Geschichte bekommen, hast du dich vorher bereit erklärt, uns eine kurze Passage vorzulesen. Kannst du im Vorfeld nochmal kurz sagen, was uns jetzt erwartet?
1: Genau, ich habe euch einen Ausschnitt mitgebracht aus Guck nicht, wer wir heute sind. Und zwar geht es in dem Abschnitt um Noah, von dem ich ja schon erzählt habe, und um Illa. Die lernt im Laufe des Buches kennen und die beiden ja, verlieben sich auch ein bisschen ineinander. Und ich habe eine Szene mitgebracht, wo die beiden nachts draußen unterwegs sind und Noah Illa einen besonderen Ort zeigen wollte, der ihm gefällt. Der Fahrstuhl schoss rasant in die Höhe. Oben angekommen hielt er an und Illa wendete sich erwartungsvoll der Tür zu, aber sie ging nicht auf. Ein Moment passierte nichts und als Illa gerade den Blick zu Noah wandte, sackte der Fahrstuhl plötzlich ab und das Licht ging aus. Illa streckte die Hand nach dem Geländer aus und griff in etwas Klebriges. Angewidert zog sie die Finger zurück, während das Licht flackernd wieder zum Leben erwachte und der Fahrstuhl noch einen Satz nach unten machte. Dann öffneten sich endlich die Türen. Mit einem großen Schritt hechtete Illa in die Freiheit des blauen Treppenhauses und wischte dabei die Finger an ihrer Hose ab. Lachend folgte Noah ihr. »Hab ein bisschen Vertrauen«, er trat an sie heran. »Hatte ich, aber dieser Fahrstuhl hat nichts dafür gemacht, es zu behalten.« Sie schaute ihre Hand an, aber es klebten keine Reste daran. Schaute dann zu Noah, der lachte. »Wir sind oben, oder?«, fragte er. Aus den Tiefen des Treppenhauses drang ein undefinierbares Geräusch und Illas Nackenhaare stellten sich erneut auf. Sie drehte sich weg, als Noah sie gerade küssen wollte und erklomm den letzten Treppenabsatz, der in einer schweren Tür endete, die so ähnlich aussah wie die, durch die sie hereingekommen waren. Illa warf sich mit ihrem Körper dagegen und eilte in die Nacht. Der Sternenhimmel empfing sie, während unter ihnen nicht viele Lichter leuchteten. Das Parkhausdeck war höher als die Häuser im Umkreis und ermöglichte ihr einen Blick über die Gebäude der Stadt. Noah folgte wenig später und lachte. Er trat an ihre Seite und legte einen Arm um ihre Schultern. »Seit wann bist du denn so ein Schisser?«, fragte er grinsend. »Ich bin kein Schisser«, erwiderte Illa ärgerlich und zog die Augenbrauen zusammen. Sie verschränkte die Arme und schaute Noah an, der sie belustigt an sich zog. »Nein, bist du nicht«, amüsierte er sich. Er beugte sich vor, um ihr einen Kuss zu geben. »Dann können wir ja weiter«, sagte er, während er sich bereits löste und in Richtung Treppenhäuschen wandte. »Weiter?«, fragte Illa und drehte sich zu ihm um. Noah wandte sich ihr zu und lief rückwärts auf das Häuschen zu. Grinsend streckte er den Finger aus und deutete auf das Dach. »Da hoch!« Illa folgte seinem ausgestreckten Finger mit dem Blick. Es war ein schräges Dach, das am höchsten Punkt flach endete. »Okay, das klang nach Spaß.« Sie grinste und Noah grinste breiter. Er drehte sich wieder um und leerte seine Flasche, stellte sie neben die Tür auf den Boden und lief zur Rückseite des Häuschens. Illa folgte ihm. Dort lehnte ein Bauzaun hochkant an der Wand. »Wir klettern da jetzt hoch. Willst du zuerst oder soll ich?« Er legte sein Skateboard mit dem Deck nach unten neben der Wand auf den Boden. »Mir egal. Du kannst ruhig zuerst gehen, dann halte ich den Zaun für dich fest.« Als Noah oben angekommen war, reichte Illa ihm den Rucksack. Auf dem Bauch liegend beugte er sich anschließend vom Dach, um den Zaun für Illa zu stabilisieren. Während sie kletterte, schaute sie nach rechts, wo es tief hinabging. Alle 6 Stockwerke des Parkhauses hinunter bis auf den harten Steinboden. Ohne Probleme schaffte sie es nach oben und stieg mit Noah die Schräge hinauf auf die Plattform, von der aus sie noch viel weiter schauen konnte als vom Parkdeck aus. Wow. Aufrecht stehend ließ sie ihren Blick schweifen. Die Häuser sahen wie Spielzeuge aus, zwischendrin waren kleine Straßen. Lichter an irgendwelchen Clubs oder Kneipen oder klein in den Fenstern der Menschen, die noch wach waren. »Habe ich zu viel versprochen?«, fragte Noah, der neben ihr stand und sich eine Zigarette zwischen die Lippen schob. Illa schüttelte grinsend den Kopf. Vergessen waren der Aufzug und das versiffte Treppenhaus. Der Wind zog an ihren Haaren und an ihrer Kleidung und sorgte dafür, dass sie sich lebendig fühlte. Ließ ihr Herz schneller schlagen und füllte ihre Lungen. »Es ist verdammt schön hier«, sagte sie lächelnd.
0: Also, wenn Sie, liebe Hörerinnen und Hörer, jetzt auch neugierig geworden sind, wie das Ganze weitergeht, Benni, wo kann man denn deine Bücher selbst erwerben oder wo kann man sich insgesamt über dich auf dem Laufenden halten?
1: Also meine Bücher gibt es überall, wo man Bücher kaufen kann, im Buchladen, im Internet. Sie liegen leider meistens nicht aus, schade drum, aber auf jeden Fall kann jede Buchhandlung die Bücher bestellen, also egal wo. Die bekommt man überall. Über mich erfährt man was auf meiner Website. Die ist wendynikolaitzig.de. Ich habe auch ein Instagram. Das ist auch einfach mein Name. Da findet man mich. Und ich habe auch vor kurzem einen kleinen Blog-Newsletter angefangen. Das ist wendynikolaitzig.substack.com. Das sind jetzt natürlich alles sehr schwierige Wörter, aber wenn man entweder meine Website oder mein Instagram findet, findet man darüber eigentlich auch alles andere. Genau. Ansonsten einfach, guck mal die Assis, ich glaube, das kann man sich merken, wenn man das googelt, findet man auch mich und meinen Namen und darüber dann auf jeden Fall auch die Website, Instagram, den Blog.
0: Sehr cool. Vielen, vielen lieben Dank für die Einblicke.
1: Vielen Dank, dass ich da sein durfte und vielen Dank auch fürs Zuhören.

Das war ein Interview mit der Autorin Wendy Nikolajczyk zu ihren beiden Romanen Guck mal die Assis und Guck nicht, wer wir heute sind. Ich bin Laura Gies. Viel Spaß mit dem weiteren Programm des Wartburg-Radios.

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4: Montagabend, die Zeit 18 Uhr und eine Minute. Heute gibt es die zweite Ausgabe von Hitline Summer Feeling. Die Charts haben wir in den Urlaub geschickt, auf Musik müssen sie aber trotzdem nicht verzichten. Oldies und neue Songs in den nächsten zwei Stunden bei Hitline Summer Feeling. Mein Name ist Uwe Jens Ebert, viel Spaß!
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0: Das war sie, die zweite Ausgabe von Hitline Summer Feeling in diesem Sommer. Nächste Woche gibt's nochmal eine Ausgabe und danach sind wir dann wieder live für Sie im Studio und spielen die Hits aus den internationalen Charts. Also, tschüss, bis nächsten Montag, Ihr Uli Jens Ebert.
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3: So, und jetzt ist Schluss.
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1: Am 29.08.2026 findet in der Zeit von 16 bis 23 Uhr auf dem Eisenacher Markt die 4. Jugendkulturnacht statt. Der Eintritt ist frei. Freut euch auf Highlights wie Bands und einen DJ, spannende Stände und Infos, Mitmachaktionen, eine Podiumsdiskussion, eine mobile Kletterwand und ihr könnt in der Predigerkirche in der Zeit von 17 bis 19 Uhr eine Ausstellung zum Thema Vergänglichkeit, Graffiti und Skulptur des Erfurter Künstlers Max Koster erleben. Außerdem bietet das Lutherhaus 2 Stadtführungen an zum Thema mit 13 allein auf Reise. Für weitere Infos und Updates folgt uns gern auf Instagram Vielfalt tut gut oder Jugendforum Eisenach.
2: Das war ein Veranstaltungstipp von Ann-Christine Stegmann.
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1: Der Juli sorgte in Thüringen für 256 Sonnenstunden. Der Juli hat sich in Thüringen von seiner Sonnenseite gezeigt. Rund 256 Sonnenstunden wurden nach einer vorläufigen Auswertung des Deutschen Wetterdienstes gezählt. Das Mittel für die Jahre 1961 bis 1990 liegt für den Freistaat bei 205 Stunden. Regen war in diesem Sommermonat auch in Thüringen eher Mangelware. Zwar gab es den Angaben nach 42 Liter pro Quadratmeter, aber im Vergleich mit dem Referenzwert von 63 Litern deckte die Niederschlagssumme nur zu etwa zwei Drittel das Soll ab. Das war ein Beitrag von Elke Ziegler.
2: This is a very serious message. So all of you,

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1: Üppiges Essen mit reichlich Fett, regelmäßig Alkohol trinken und dann noch wenig Bewegung im Leben, weil wir entweder am Schreibtisch oder auf der Couch sitzen. So sieht ganz oft unser Alltag aus. All das zusammengenommen kann dazu führen, dass die Cholesterinblutwerte ungesund nach oben gehen. Die Folgen sind ernst. Mit den Jahren steigt das Risiko für einen Herzinfarkt oder Schlaganfall deutlich an. Petra Engel-Jabarian aus dem Vorstand des Apothekerverbandes erklärt, was man aktiv gegen erhöhte Werte unternehmen kann.
2: Da das Cholesterin fast ausschließlich in tierischen Lebensmitteln zu finden ist, sollte man künftig auf eine pflanzliche, fettreduzierte und ballaststoffreiche Kost setzen. Zusätzlich empfehle ich Präparate mit Omega-3-Fettsäuren, um die Gefäßwände zu schützen und zu stärken, aber auch Präparate aus Knoblauch oder Artischocken sowie die Einnahme von Ballaststoffen wie Leinsamen, Haferkleie und Flohsamenschalen können helfen, den Cholesterinspiegel zu senken.
1: Einfache Maßnahmen, große Wirkung gegen zu hohe Cholesterinwerte. Die Tipps kamen von Apothekerin Petra Engel-Jabarian aus dem Vorstand des Landesapothekerverbandes. Das war ein Beitrag von Joanna Mannel.

Am 12. August gibt es dazu wieder eine wunderbare Gelegenheit. Auf dem großen Inselsberg findet die 11. Sternschnuppennacht statt. Mitten im Thüringer Wald auf 916 Metern Höhe und mit freiem Blick bis zum Horizont. Los geht es um 18.30 Uhr auf dem Plateau des großen Inselsbergs. Besucherinnen und Besucher können sich auf einen stimmungsvollen Sommerabend mit Musik und natürlich vielen Sternschnuppen freuen. Musikalisch wird der Abend von DJ Mike Nuvonti begleitet. Er sorgt für die passende Atmosphäre, während sich der Himmel langsam verdunkelt. Neu in diesem Jahr ist auch ein Yoga-Angebot des Sport- und Gesundheitsbads TAPS. Direkt unter dem Sternhimmel können Besucherinnen und Besucher bei einem Yogakurs zur Ruhe kommen und den Sommerabend auf besondere Weise genießen. Wer mitmachen möchte, sollte eine eigene Yogamatte, etwas zu trinken und bequeme Kleidung für draußen mitbringen. Für Mitglieder des Sportstudios ist der Kurs kostenlos. Alle anderen zahlen 5 Euro. Für den Yogakurs wird auch um eine Voranmeldung beim Sport- und Gesundheitsbad TAPS gebeten unter der Telefonnummer 036 259 673 20 oder 21 oder per E-Mail über aktiv@kur-badtabatz.de. Natürlich ist auch für das leibliche Wohl gesorgt. Auf dem Rutschenplateau erwartet die Gäste in diesem Jahr eine neue Verpflegungsstätte. Lassen Sie sich überraschen. Wenn Sie bei der Sternschnuppennacht dabei sein möchten, denken Sie an eine Decke oder einen Campingstuhl. Und auch eine Jacke kann nicht schaden, denn oben auf dem Berg wird es ja auch abends manchmal schnell frisch. Die 11. Sternschnuppennacht findet am 12. August ab 18.30 Uhr auf dem Plateau des großen Inselsbergs statt. Der Eintritt zur Veranstaltung ist frei. Nur für den Yogakurs ist eine Anmeldung beim Sport- und Gesundheitsbad TAPS erforderlich. Bei schlechtem Wetter wird die Veranstaltung abgesagt. Freuen Sie sich auf einen entspannten Sommerabend unter freiem Himmel. Und mit etwas Glück auf viele leuchtende Sternschnuppen. Das war ein Veranstaltungstipp von Selina Lampe im Wartburg Radio 96,5.

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1: Sie hören das Wartburgradio 96,5. Am Mikro ist heute Franziska Klemm. Und wieder einmal geht es im Kulturcafé um spannende Orte. Glücksorte im Thüringer Wald. Fahr hin und werd glücklich. Ein Buch, das jetzt im August rausgekommen ist. Und eine der Autorinnen heißt Jessica Fichtel. Sie lebt in Eisenach und ist jetzt im Studio zu Gast. Hallo.
2: Hallo.
1: Glücksorte im Thüringer Wald. Jessica Fichtel und Annika Luthardt. Fahr hin und werd glücklich. Nochmal für alle zum Mitschreiben. Vielleicht erstmal kurz und knackig als Intro. Was steckt drin?
2: Eine ganze Menge tatsächlich. Im Buch stecken 80 Glücksorte, die meine Kollegin Annika und ich abgefahren, abgelaufen, abgewandert sind und die den Thüringer Wald, so hoffen wir und so glauben wir, in seiner Gänze darstellen. Sowohl geografisch betrachtet, was die Lage der verschiedenen Orte angeht, als auch was die Vielfalt dieses Mittelgebirges angeht. Wir selber waren beim Schreiben überrascht, was uns alles erwartet hat. Und was wir dort selber noch entdecken konnten, neben den Orten, die wir schon teilweise unser Leben lang kannten. Und herausgekommen ist eine ziemlich schöne, bunte, wilde Mischung.
1: Erschienen ist das Ganze im Droste Verlag, ist eine Reihe. Mhm. Und vielleicht, bevor wir über den Aufbau des Buches mal ein bisschen plaudern, was alles genau drinsteckt, verrätst du uns noch mal ein bisschen was zu dir?
2: Zu mir sehr gerne. Also mein Name ist tatsächlich Jessica Fichtel. Ui. Ich bin 32 Jahre alt und wenn man so möchte, ein Eisenacher Urgestein. Ich bin hier geboren, zur Schule gegangen, nach dem Abitur zum Studium weg und bin 2019 ja familiär bedingt wieder zurückgekommen, wie das oftmals so ist. Wenn die Familie gegründet wird, dann zieht es einen doch wieder nach Hause. Und schon seit 2015 arbeite ich als freiberufliche Texterin und mittlerweile auch Buchautorin. Ich erkläre es immer ganz gerne so, ich schreibe die Texte, die wir alle im Internet lesen können. Die müssen ja von irgendwem geschrieben werden.
1: Und natürlich auch die Texte rund um Glücksorte. Wie ist das Buch genau entstanden?
2: Am Anfang war die Anfrage vom Verlag. Vielleicht darf ich schamlos erwähnen, dass ich bereits schon mal ein Glücksorte-Buch geschrieben habe, nämlich Glücksorte in Erfurt. Ich habe eine Weile lang in Erfurt gewohnt und habe dort einen Städteblog betrieben. Und durch diesen ist dann wiederum der Droste Verlag auf mich aufmerksam geworden, hat angefragt, ob ich Lust hätte, dieses Buch zu schreiben. Ich konnte natürlich nicht ausschlagen, so ein Angebot bekommt man ja nicht alle Tage. Und nach meinem Umzug nach Eisenach kam dann auch die Anfrage für den Thüringer Wald. Und genau, am Anfang ist die Idee, man fängt an und überlegt sich, welche Orte fallen spontan ein. Ich habe mir dann ganz klassisch, ich bin ein Listenmensch, ich habe mir eine Liste gemacht, beziehungsweise eine Excel-Tabelle, habe dort alles runtergeschrieben, was mir sofort eingefallen ist an Orten, von denen ich dachte, die müssen unbedingt mit ins Buch. Und genau, das wurde dann nach und nach erweitert. Und genau, weil ich selber zu dem Zeitpunkt, als die Anfrage kam, schwanger war im 5. Monat und sich das dann alles so ein bisschen überschnitten hat mit Geburt meiner zweiten Tochter und dem Schreiben und Fotografieren fürs Buch, habe ich mir dann Hilfe ins Boot geholt von meiner Freundin und Kollegin, der Annika Luthardt aus Erfurt, beziehungsweise die direkt aus dem tiefsten Herzen des Thüringer Waldes aus der Nähe von Sonneberg stammt. Und mit ihr zusammen, ja, habe ich das dann ganz, hoffentlich ganz gut alles über die Bühne gebracht. Wir haben uns dann natürlich immer abgesprochen, damit da jetzt auch keine Doppelungen vorkommen oder irgendwie, weiß ich nicht, 25 Cafés oder so, einfach um auch eine schöne ausgewogene Mischung zu bekommen. Und genau, als dann die Orte feststanden, ging es los.
1: Nochmal zur Definition. Glücklich sein wollen wir ja alle. Jeder macht das anders. Jeder hat andere Möglichkeiten, sich glücklich zu machen. Aber Glücksorte, das ist für mich ein ganz cooles Wortkonstrukt. Was macht denn so ein Glücksort aus?
2: Diese Frage stellen wir uns als Autorinnen natürlich regelmäßig und ich bekomme die auch ziemlich oft gestellt. Das ist eine ganz subjektive Angelegenheit. Also ich kann mir auch vorstellen, jemand schlägt das Buch auf, findet da einen Glücksort und sagt, nee, da war ich vor 5 Jahren, das war doof. Also das kann ich nicht ausschließen. Ne? Also ganz oft sind das natürlich sehr, sehr subjektive Wahrnehmungen und uns ist wichtig zu betonen, dass das Glück meistens im Detail steckt. Also darum haben wir neben den, ich sag mal, klassischen Ausflugsorten, neben den klassischen Sehenswürdigkeiten ganz oft auch so kleine versteckte Orte oder einfach ein Detail in einem Ort oder an einem Ort, der unserer Meinung nach glücklich macht. Und genau, das kann ein guter Kaffee sein in einem netten Ambiente. Das kann eine kleine sprudelnde Quelle mitten im Wald sein. Und um dorthin zu kommen, muss man über eine richtig tolle Bergwiese laufen. Also es ist schwer, das irgendwie in der Definition festzuzurren, weil es halt, wie gesagt, wirklich ganz individuell und persönlich auch gefärbt ist.
1: Es sind ja 167 Seiten, 80 Glücksorte. Ich kann ja mal das Buch durchblättern. Also es steckt nicht nur Natur drin. Was kann da alles noch auf uns zukommen, wenn wir uns aufs Buch einlassen?
2: Wir haben, wie gesagt, versucht, den Thüringer Wald in seiner Gänze darzustellen. Und was genau das bedeutet, wussten wir am Anfang selber noch nicht. Denn natürlich, wir kannten diese klassischen Orte, wir kannten auch schon ein paar Geheimtipps. Aber viele Orte haben sich uns auch erst erschlossen, während wir recherchiert haben. Wir haben uns auch im Freundes- und Bekanntenkreis umgehört, ob jemand noch einen Tipp für uns hat. Und genau, am Ende ist eine Mischung herausgekommen, die wir selber teilweise überraschend fanden. Also das sind kleine Cafés, das sind Festivals, das sind stillgelegte Bahnhöfe, in denen jetzt kleine Lädchen sind, in denen man regionale Produkte kaufen kann. Das sind aber auch oder ist zum Beispiel auch ein Unverpacktladen in Zellameles, in dem man einkaufen kann, ohne Plastikverpackungen mit nach Hause zu nehmen, die am Ende in der Mülltonne landen. Und genau, das ist zum Beispiel so ein Ort, der mich persönlich auch sehr überrascht hat. Und ich war glücklich, dass ich den gefunden habe, dass ich den besuchen konnte, dass ich mit der Inhaberin mich unterhalten konnte und diesen Ort auf mich wirken lassen konnte. Und genau, so ist diese bunte Mischung entstanden.
1: Also ich habe schon mal durchgeguckt, es sind auch Sachen direkt hier um die Ecke drin, die ich auch noch nicht kenne, obwohl ich in dem Ort wohne, also Rula bzw. Tal oder Kittelstal. Zum Beispiel gibt es da eine Esskastanie, so ein heißer Tipp jetzt für den Herbst. Wusste ich noch nicht, obwohl ich vielleicht 2 Kilometer weg wohne davon. Wie hast du die gefunden?
2: Das war tatsächlich ein Spontanfund. Ich war in der Nähe der Tropfsteinhöhle, um mit meiner Familie und der Familie meines Bruders Fotos aufnehmen zu lassen. Ganz klassisch für Oma und Opa zu Weihnachten mit allen Enkelkindern. Und genau, dort steht diese Esskastanie, beziehungsweise dort ganz in der Nähe steht die Esskastanie. Und ich war gar nicht in Mission des Buches dort, sondern wirklich rein privat und habe dann diesen Baum dort gefunden und habe mich schon eine ganze Weile gefragt, wo man eigentlich Esskastanien finden kann, weil ich die selber, ich glaube, im letzten Herbst, im letzten Winter so richtig für mich entdeckt habe, geschmacklich, und war dann dementsprechend happy. Es war dann, also wir waren Ende Oktober dort, es war so gerade abklingend, also ich konnte dann gerade noch so 3-4 Kastanien auflesen vom Boden, die ich für das Foto dann verwendet habe. Ich glaube, wenn man so Mitte, Ende September dorthin geht, dann könnte man am ehesten fündig werden.
1: Maroni heißt das Ganze ja auch. Gibt es auch gute Kuchenrezepte zum Beispiel oder sogar Marmelade? Also wer da mag, kann sich ja mal schlau machen, was man mit Esskastanien alles machen kann. Bevor wir weiter über die Glücksorte reden mit Jessica Fichtel aus Eisenach, wir sind ein Radio, gibt es vielleicht auch so einen Song oder irgendwie ein Lied, was dich begleitet hat in dieser Zeit, also die Glücksorte gefunden und natürlich festgehalten hast für uns?
2: Ich habe gerne Jules Ahoy oder Ahoy, ich weiß ehrlicherweise nicht, wie man ihn auf Englisch ausspricht, gehört. Und da ist mein absoluter Lieblingssong Robinson Crusoe. Und es ist halt so ein typisches Reiselied, so ein vorantreibendes. Und ich glaube, dass das hat im Endeffekt auch unterschwellig ganz gut zum Buch gepasst.
1: Da hören wir jetzt mal rein und gleich geht's weiter hier im Kulturcafé im Bad Burg Radio.

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1: Sie haben das Kulturcafé im Wartburg Radio eingeschaltet. Am Mikro ist Franziska Klemm und ich habe die Eisenacher Autorin Jessica Fichte im Studio zu Gast. Sie hat kürzlich das Buch Glücksorte im Thüringer Wald, Verhin und werd glücklich im Droste Verlag herausgebracht. Gemeinsam mit einer Co-Autorin, die da heißt Annika Luthard. Die kommt aus dem tiefsten Thüringer Wald, kann man sagen. Ja, wie ist das Buch jetzt genau aufgebaut? Verrat uns das mal.
2: Genau, der Aufbau ist relativ schlicht. Man hat diese 80 Orte, die hintereinander weg vorgestellt werden, in einer ganz wilden Mischung. Also es ist jetzt nicht so, dass man die Kategorie Wanderziele, die Kategorie Cafés, die Kategorie Läden hat, sondern es ist ganz wild durcheinander gemischt, sodass man beim Umblättern im Grunde genommen jedes Mal wieder so einen kleinen Überraschungsmoment hat. Das ist auch das, was das Buch so ein bisschen ausmacht oder die Buchreihe ausmachen soll. Dass man immer wieder aufs Neue überrascht wird, sowohl von den Orten an sich als auch davon, was sie ausmacht oder was genau da vorgestellt wird. Und ein Glücksort wird immer mit einem Text vorgestellt, der auf der ganzen Seite zu sehen ist und auf der anderen Seite, also man muss sich die Doppelseite vorstellen, links hat man den Text und rechts hat man ein ganzseitiges Bild vom Ort. Und dazu gibt es noch ein paar ergänzende Informationen, natürlich ganz klassisch die Adresse. Wir wollen alle wissen, wo das ist. Wir wollen das in unser Navi eingeben können, bestenfalls. Aber auch so Sachen wie Telefonnummer und Internetseite, wenn es das denn gibt. Wir alle wissen, dass der, der Glöckner am Rennsteig, dass der keine Telefonnummer hat. Manche Orte haben auch noch eine zusätzliche Info oder einen kleinen Tipp, wenn sich das angeboten hat, und dann hat man oftmals auch noch die Angabe, wenn man beispielsweise mit dem öffentlichen Personennahverkehr reisen möchte, wie weit man dann von der Haltestelle noch eventuell zu Fuß gehen muss. Das ist ja für viele auch relevant.
1: Das ist dann ganz unterschiedlich.
2: Absolut richtig. Also von man steigt aus dem Bus aus und ist da bis hin zu man hat tatsächlich noch einen Wanderweg von 2-3 Kilometern, ist da wirklich viel dabei.
1: Nenn doch mal einen Glücksort, der dich persönlich am meisten überrascht hat.
2: Ich glaube, das war tatsächlich dieser Unverpacktladen, von dem ich vorhin schon gesprochen habe. Der Hofladen, Karos Hofladen in Zellameles. Mich hat überrascht einfach, dass es in Zellameles so einen Laden gibt. Ich selber habe das miterleben müssen, leider, dass dieses Konzept des Unverpacktladens in Erfurt, in der Stadt, in der ich eine Zeit lang gelebt habe, gescheitert ist, dass der Laden wieder schließen musste. Und ich mir dachte, okay, wenn das in Erfurt nicht funktioniert, wo soll es denn dann in Thüringen funktionieren? Und ich war dort in dem Hofladen in Zellameles und ich habe das miterlebt, wie die Leute dort reingegangen sind, wie sie Sachen gekauft haben, wie sie auch, also ich erinnere mich zum Beispiel an eine Frau, die hat das Obst- und Gemüsesortiment abfotografiert für ihre Tochter, die gerade in Corona-Quarantäne war, und hat ihr das per WhatsApp geschickt, und dann eine Minute später kam die Antwort, ja, ich nehme jetzt ein paar Äpfel, ein paar Birnen, keine Ahnung was mit, und die halt wirklich für ihre Tochter, die gerade selber nicht konnte, dorthin ist und das halt auf diese Art und Weise ihr nach Hause gebracht hat sozusagen. Dass das so gut funktioniert hat. Und dann kam ein Mann, der hatte gerade bei sich zu Hause den Dachboden entrümpelt und hatte so ein ganz altes Bügeleisen gefunden und hat das der Caro geschenkt und hat gesagt, hier, ich brauch's nicht, kannst du es vielleicht gebrauchen? Und sie hat ihr Schaufenster so ein bisschen nostalgisch dekoriert, um einfach diesen Bogen zu schlagen, so dieser Tante-Emma-Thematik, ne? Das gab es natürlich alles schon, dieses Konzept unverpackt und ja, plastikfrei einkaufen, und die hat dann das Schaufenster dementsprechend ein bisschen dekoriert. Und er kam einfach, um ihr dieses Bügeleisen vorbeizubringen. Und ja, das waren einfach so kleine Momentaufnahmen, die ich in dieser kurzen Zeit, die ich dort war, aufnehmen konnte. Und dann dachte ich mir, okay, wenn ich jetzt hier 3 Tage am Stück wäre, wer weiß, was dann noch alles passieren würde.
1: Würde sich ein eigenes Buch wahrscheinlich
2: lohnen. Eventuell tatsächlich. Also das hat mir wirklich, das war ja total willkürlich, dieser Zeitausschnitt, in dem ich dort war. Und in dieser kurzen Zeit schon sowas mitzubekommen, das deutet natürlich darauf hin, dass da noch einiges mehr stattfindet, was wirklich gut ist.
1: Wie viel Zeit hast du reingesteckt in das Buch?
2: Das kann ich nicht sagen. Es ist wirklich verdammt viel Arbeit. ich glaube, es ist auch sehr viel mehr Arbeit, als man sich das als Leser oder Betrachter des Buches vorstellt. Denn es ist natürlich nicht nur, ich fahre dorthin, ich knipp schnell ein Bild in 5 Minuten, ich fahre wieder nach Hause und schreibe den Text in einer halben Stunde. Das sind halt allein, ne, ganz, ganz unromantisch die Anfahrtwege. Ich bin dann teilweise von Eisenach bis runter nach Suhl. Ja, da saß ich halt schon mal insgesamt knapp 3, 3,5 Stunden im Auto, ne, mit Hin- und Rückfahrt. Das muss man letztlich alles mit einrechnen. Gespräche, die man mit den Menschen führt. Allein diesen Ort zu erleben. Klar gab es Orte, die kannte ich schon, dort bin ich hin, da wusste ich ganz genau, was möchte ich fotografieren, was möchte ich am Ende in dem Text rüberbringen, welche Gefühle, welche Eindrücke. Aber es gab natürlich auch Orte, die ich erstmal auf mich habe wirken lassen, wo ich dann auch mal 1,5 Stunden oder so dort war. Das Schreiben an sich ist natürlich nicht mal eben schnell aus dem Ärmel geschüttelt. Beim Lesen wird dann auch hoffentlich deutlich, dass es nicht nur um die reine Beschreibung des Ortes geht, so von wegen, wie komme ich da hin, was kann ich dort finden. Die Texte sind sehr emotional gefärbt, also es geht wirklich darum, was fühle ich, wenn ich an diesem Ort bin, was nehme ich dort wahr, also wirklich auch so Sinneseindrücke werden oftmals beschrieben und es wird einfach versucht, auf diese Weise ja den Leuten diese Orte nochmal ganz anders näher zu bringen. Und dann gibt's natürlich noch diesen ganzen Rattenschwanz hintendran von Lektorat über Abstimmung vom Cover, welche Elemente auf dem Cover zu sehen sind. Da durften wir als Autorinnen auch unsere Ideen mit einbringen. Das ganze Layout, da guckten wir dann nochmal drüber. Also es ist wirklich sehr, sehr kleinteilig. Es ist ziemlich spannend. Also gerade wenn man das zum ersten Mal macht, ist es ziemlich spannend. Aber es ist auch sehr zeitaufwendig und auch sehr kräftezehrend.
1: Was war denn die größte Herausforderung für dich selber, dieses Buch umzusetzen?
2: Das war eine ganz persönliche Herausforderung, nämlich, dass ich im ersten Drittel des Entstehungsprozesses schwanger war und im zweiten Drittel dann nicht mehr schwanger war, beziehungsweise dann meine zweite Tochter auf die Welt gekommen war. Und ich diesen klassischen Struggle, Vereinbarkeit von Beruf und Muttersein, Kinderbetreuung hatte, in diesem ganz speziellen Fall, dass ich halt dieses Buch geschrieben habe und ich wirklich viele Orte mit meiner Tochter entweder im Bauch, das war noch die halbwegs einfachere Variante, wenn auch teilweise sehr schwer, also ich erinnere mich dran, dass ich, keine Ahnung, ich war im 6., 7. Monat in der Nähe von Oberhof auf den Hohen Stein gewandert bin. Das ist nun auch etwas, was jetzt nicht jeder oder jede Frau unbedingt machen würde, in diesem Zustand, sage ich mal. Und dann nach der Geburt natürlich, als meine Tochter ein paar Wochen oder Monate alt war, ich dann mit ihr in der Trage ganz klassisch die Orte abgeklappert habe. Und da denke ich ganz gerne zurück an den Moment. Da waren wir in Steinbach-Hallenberg im Metallmuseum. Heißt das mit so in der Art? Der genaue Name fällt mir jetzt leider gerade nicht ein. Und dort waren wir in so einer kleinen Schmiede. Das war so ein sehr kleiner, beengter Raum, sehr dunkel, nur erleuchtet von diesem Schmiedefeuer. Und dann stand ein Schmied vor uns und fing an und hämmerte da so auf den Amboss. Und die Funken sprühten in alle Richtungen und ich dachte so, oh mein Gott, jetzt fängt hier die Trage gleich Feuer. Und dann bin ich erstmal einen Schritt zurückgegangen. Also das waren so diese ganz persönlichen kleinen Eindrücke und auch Challenges, wenn man so möchte.
1: Du oder ihr habt ja dann unheimlich viele Glücksorte besucht. Hat dich das glücklich gemacht?
2: Absolut, absolut. Also allein die Tatsache, dass ich das meine Arbeit nennen kann, macht mich irre glücklich. Ich weiß nicht, wann dieser Gedanke aufkam, dass ich gerne vom Schreiben leben möchte. Das war irgendwann in der Schulzeit. Einfach festzustellen, dass es jetzt soweit ist, dass ich das meine Arbeit nennen darf, dass ich meinen Eltern das zeigen kann und sagen kann, Mama, Papa, ich habe wieder ein Buch geschrieben und die einfach unglaublich stolz darauf sind. Das macht mich sehr glücklich.
1: Handwerkliche Zeitreise Metallhandwerksmuseum in Steinbach-Hallenberg heißt genau. Der Glücksort Nummer 30 auf Seite 66 im Buch. Ne? Das Buch passt auch super vom Format in der Handtasche.
2: Absolut.
1: Kann man auch mal mitnehmen, entweder wenn man unterwegs ist und nachlesen oder auch vielleicht mal jetzt im Herbst gemütlich schmökern.
2: Absolut.
1: Ja, wir sind das Radio. Die Musik bringst du heute mit. Welchen Song hören wir als nächstes?
2: Ein Lied, was ich auch absolut gerne hoch und runter höre, ist Alles ist jetzt von Bosse. Überhaupt deutschsprachige Musik. Also ich kann es nicht zum Schreiben hören. Da blockiert mein Hirn komplett und macht alles nur nicht. Also es singt halt mit und ich kann nicht mehr schreiben. Aber gerade auf den Wegen zu den Orten im Auto, da kann man natürlich mal schön laut aufdrehen. Und da war das eines der Lieder, was dabei war.
1: Das hören wir jetzt und dann geht's gleich weiter im Kulturcafé.

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0: Sie sind genau richtig im Wartburgradio, im Kulturcafé mit Franziska Klemm und Jessica Fichtel, Autorin aus Eisenach, mit ihrem neuen Buch Glücksorte im Thüringer Wald, erschienen im Droste Verlag. Da steht drauf, fahr hin und werd glücklich. Wie war das denn, als dieses Buch plötzlich fertig gedruckt war? Und man kann das ja wirklich jetzt im Buchladen kaufen.
1: Richtig. Das ist ein ganz besonderer Moment. Also ich weiß noch, dass ich es beim ersten Buch bei Glücksorte in Erfurt nochmal einen Ticken aufregender fand, einfach weil es das erste Mal war. Aber nichtsdestotrotz, also es ist im Grunde genommen nichts von der Magie verloren gegangen, wenn man das am Ende in den Händen hält, durchblättern kann, auch einfach die Fotos in gedruckter Form sieht, das ist was ganz Besonderes. Der Großteil meiner Arbeit ist digital, also ich schreibe wirklich vorrangig Online-Texte und auch wenn ich zu den Digital Natives gehöre, mit meinen rund 30 Jahren, weiß ich das absolut zu schätzen, ein Printprodukt in der Hand zu halten, sei das jetzt ein Magazin, eine Zeitung oder eben ein Buch. Und wenn dann mein Name draufsteht, dann ist das natürlich extrem aufregend und einfach wunderschön.
0: Erwähnen sollten wir auch nochmal deine Co-Autorin.
1: Gerne.
0: Genau, sag nochmal, wie sie heißt können Sie mal lieb grüßen jetzt.
1: Das ist die Annika Luthardt. Grüße gehen raus nach Erfurt.
0: Genau. Tja, jetzt habe ich hier mal geblättert im Buch und das Coole ist, hinten ist auch so eine richtig schöne Karte. Die Grafik von dem Buch ist auch wirklich richtig liebevoll gestaltet als Taschenbuch. Und kannst du uns vielleicht mal so einen Tag mit Glück vorschlagen? Also jetzt sind ja auch irgendwann demnächst im Herbst wieder Ferien. Rausgehen ist ja gerade in diesen Zeiten was richtig Cooles, Optimales. Vielleicht so ein Tagesausflug an verschiedene Glücksorte. Das muss ja nicht weit weg sein.
1: Genau. Geschuldet der Tatsache, dass ich Eisenacher bin und wir das Wartburgradio hören, würde ich tatsächlich im westlichen Thüringer Wald mich bewegen. Und wenn man ganz ambitioniert ist, kann man den Tag mit einer Wanderung auf den Methilstein beginnen. Das ist der Hausberg von Eisenach, für die das vielleicht noch nicht wussten. Der liegt gegenüber der Wartburg und das ist auch schon eine seiner Besonderheiten. Also zum einen ist es einfach ein wunderschöner Ort. Man hat diese schroffen Felsen. Ich liebe auch total diese alten, knorrigen Eichen, die dort stehen. Das ist einfach wenn man beispielsweise jetzt im Spätsommer abends zu dieser goldenen Stunde dort oben ist, ist das einfach ein unglaublich schönes Ambiente. Aber eben auch in den Morgenstunden ist es dort sehr schön und man hat dort einfach aus meiner Sicht den besten Blick rüber auf die Wartburg. Man sieht die Burg in ihrer ganzen Pracht. Man hat sie relativ nah vor sich. Man kann auch ein paar Einzelheiten erkennen, aber sieht eben dieses ganze Ensemble im Ganzen. Und wenn man dann möchte, wandert man wieder runter in die Stadt, setzt sich ins Auto und fährt von dort aus in Richtung Rula. Dort oder am Rande von Rula, unweit der alten Schanzenanlage, befindet sich ein in meinen Augen ziemlich charmanter Glücksort mit dem Namen Schwarte Wurstborn. Also er wird wirklich Wurst, W-O-S-C-H-T geschrieben. Das ist eine kleine Quelle, dort entspringt ein kleiner Bach. Und es ist relativ, also es ist nicht ausgeschildert, man muss sich so ein bisschen auf seinen Instinkt verlassen, um dorthin zu kommen. Man kann sein Auto an dieser alten Schanzenanlage parken und läuft dann auf der anderen Straßenseite in den Wald rein, kommt an einer wirklich wunderschönen Bergwiese vorbei. Und wenn man dann noch ein paar Schritte weiter geht, ist man dann tatsächlich auch schon bei dieser Quelle. Es ist jetzt keine anstrengende, kräftezehrende Wanderung, eher ein kleiner Spaziergang. Und ich fand einfach den Namen so bezaubernd und irgendwie auch so bezeichnend für Thüringen oder für den Thüringer Wald, dass den Wurstwaren hier sozusagen so ein kleines Denkmal gesetzt wurde. Und von dort aus würde ich dann noch ein Stückchen weiterfahren, hoch Richtung Bad Liebenstein. Das ist eine recht kurvenreiche Straße, also wer ein bisschen, so wie ich, im Auto leicht Übelkeit verspürt, er sollte sich sehr auf die Straße konzentrieren und vielleicht nicht nebenbei am Handy rumdaddeln. Man kann auch mal einen Abstecher beim Glöckner machen, wenn man das will. Das ist dann ein Stückchen rüber zum Rennsteig hingelaufen. Auch eine sehr, sehr schöne Felsformation mit einer Art Stuhl, die so in einen Stein rein oder der in einen Stein reingehauen wurde. Kann man auch sehr schöne Fotos machen dort. Und wenn dann noch was vom Tag übrig ist, es kommt natürlich immer ganz drauf an, wie lange man sich wo aufhält, wie lange man zum Laufen braucht, kann man weiter dann bis kurz vor Bad Liebenstein. Das liegt alles quasi hintereinander weg auf der gleichen Strecke und kann sich den Schlosspark Altenstein angucken.
0: Und der hat ja rund um die Uhr auf, das ist das Coole, da kann man auch noch beim Mondlicht theoretisch lang flanieren.
1: Ja, und das war für mich zum Beispiel, ich bin ganz ehrlich, ich kannte den nicht. Ich hatte keine Ahnung, dass es das quasi um die Ecke gibt und ich bin dorthin. Ich war erstmal von diesem Schloss natürlich total beeindruckt, das sieht wunderschön aus. Und diese Anlage drumherum, man hat dann nochmal, also dieser ganze Ort an sich, dieser ganze Park an sich ist ein Glücksort, aber man kann in diesem Glücksort nochmal 10 weitere Glücksorte finden, wenn man das möchte. Also ich fand es dort super schön und ich, also dort mit der Familie ein kleines Picknick machen zum Beispiel, irgendwo auf einer Wiese im Schatten sich hinsetzen und dort was Leckeres essen und trinken, finde ich, ist ein ziemlich guter Glücksgarant.
0: Du hast ja den Außenpark auch speziell, den Blumenkorbfelsen hier genau. Erwähnt. Viele kennen ja auch den Innenpark, gucken sich das Schloss an, laufen dann zur Teufelsbrücke, aber es gibt ja auch den Außenpark über die Katzenkopfwiese zum Beispiel und zum chinesischen Häuschen. Das war mir auch jahrelang nicht bewusst, das habe ich auch vor einigen Jahren erst entdeckt. Also man kann da immer wieder was Neues entdecken. Das ist so ein Ort, da kann man eigentlich 4-mal im Jahr hingehen. Absolut. Zu verschiedenen Jahreszeiten.
1: Absolut.
0: Noch ein Tipp für den Glöckner vielleicht, wenn Sie dann da wirklich hinlaufen, nehmen Sie sich vielleicht was zu snacken mit, was zu trinken in der Thermoskanne. Da gibt es nämlich auf dieser Strecke auch die schönste Wander- und Schutzhütte im ganzen Thüringer Wald, meiner Meinung nach.
1: Finde ich auch.
0: Da kommt man direkt vorbei und die ist immer schön dekoriert. Ja. Auch Weihnachten ist die geschmückt, da gibt es Kerzen drin und man kann sich einfach reinsetzen und da mal ein bisschen entspannen.
1: Ja.
0: Direkt auf dem Weg zum Glöckner.
1: Es ist für uns mittlerweile zur Familientradition geworden. Dort im Winter, mittlerweile haben wir, wie gesagt, 2 Töchter, dort Schlitten zu fahren, gerne auch mit Freunden und dann in dieser Schutzhütte. Du hast es angesprochen, diese weihnachtliche Dekoration, da geht einem das Herz auf. Das ist so niedlich und so liebevoll. Das ist echt schön, ja.
0: Gibt es für dich vielleicht auch noch einen persönlichen Glücksort, den wir jetzt noch gar nicht gehört haben?
1: Nee, ich würde sagen, das ist schon der Methilstein, einfach weil sich das so, ja, einfach für uns auch zu so einem abendlichen Ausflugsort gemausert hat. Also seitdem wir hier wieder in Eisenach wohnen und unsere Kinder haben, ist das oftmals so, ja, gerade jetzt in den Sommer- und Herbstmonaten abends oder späten Nachmittag gegen 5, okay, komm, wir laufen noch ein Stückchen und dann sind wir tatsächlich ambitioniert genug, dann noch mal eben auf den Methilstein hochzuwandern und das ist einfach, schön. Dort hatten wir auch, bevor unsere erste Tochter zur Welt kam, so ein schönes, kitschiges Babybauch-Shooting, das fand ich natürlich super toll. Da hatten wir diese bereits angesprochene Abendsonne, die da einfach so ein ganz atemberaubendes Feeling erzeugt, was einfach gerade auf Fotos natürlich dann nochmal richtig, richtig schön wirkt. Und das sind so Erinnerungen, die bleiben natürlich.
0: Ist auch ein kleines Fitness-Workout da.
1: Definitiv. Und ich kann sagen, in Sommerschläppchen dort hochlaufen ist nicht die beste Idee. Also ich hatte tatsächlich feste Schuhe an. Ich war halt auch hochschwanger. Aber ich hatte versäumt, unserer Fotografin zu sagen, wo genau dieser Ort ist, beziehungsweise was das für ein Weg dorthin ist. Und sie hatte halt, weil Sommer war, offenes Schuhwerk an, so Schläppchen. Und sie hatte dann echt ein paar Probleme. Also mein Partner musste dann irgendwie gleichermaßen mir helfen, seiner hochschwangeren Freundin und auch unserer Fotografin, die da merklich in Not war. Aber wir haben es alle heil wieder runter geschafft.
0: Du bist jetzt schon so glücklich vom Erzählen. Ich glaube, jeder sollte sich das Buch nehmen. Das sind ja auch glückliche Erinnerungen und Abenteuer. Also Glücksorte machen glücklich und fit. Ne? Man muss sich immer irgendwie ein bisschen bewegen.
1: Genau, aber wenn man Angst hat, zu fit zu werden, dann kann man sich zum Beispiel nach Bad Tabatz begeben. Dort ist das Café Die Teigmacher. Das ist ein Glücksort, den meine Co-Autorin Annika vorstellt, den sie entdeckt hat. Und dort kann man zum Beispiel wahnsinnig leckeren Kuchen essen, aber auch super lecker belegte Brote. Also wenn man Angst hat, dass die Kalorienzufuhr unterbrochen ist, dann kann man dort eventuell sich ein bisschen was holen.
0: Und Musik steckt drin, das habe ich schon im Inhaltsverzeichnis gesehen. Ne? Festivals hast du auch aufgegriffen.
1: Ja, beziehungsweise also nicht ich, das ist auch ein Ort, den Annika vorgestellt hat. Da wäre sie jetzt wahrscheinlich die bessere Ansprechpartnerin. Genau, da geht es um das Impuls-Festival in Ilmenau.
0: Genau. Und natürlich in Rudolstadt, das Rudolstadt-Festival.
1: Richtig, genau.
0: Ja, also steckt einiges drin. Jetzt habe ich noch mal eine Frage. Du hast ja jetzt 2 Bücher schon verfasst beziehungsweise mitverfasst, Glücksorte. Und melden sich denn beim letzten Buch, wie sind da deine Erfahrungen, auch Leute und sagen, ja, ich habe das Buch, super cool, aber es sind noch so viele Glücksorte, der und der könnte da auch noch mit rein.
1: Tatsächlich so ein direktes Feedback in dieser Form gab es bisher noch nicht. Ich werde aber auch nicht müde, das zu betonen, dass das zum einen wirklich subjektiv ausgewählte Orte sind, dass es natürlich keinen Anspruch auf Vollständigkeit erhebt. Und ich glaube, ich spreche da auch im Namen von Annika, wenn ich sage, wenn sich jetzt irgendjemand auf den Schlips getreten fühlt, weil sein Café oder seine liebste Wanderroute oder was auch immer nicht im Buch vertreten ist, dann tut uns das herzlich leid. Aber es ist natürlich einfach nicht möglich. Ne? Es gibt so, so viele Orte, die es tatsächlich verdient hätten, da noch zusätzlich mit aufgenommen zu werden. Aber da halt leider bei 80 Schluss war und wir irgendwo eine Auswahl treffen mussten, haben wir uns für diese entschieden.
0: Stelle ich mir auch schwer vor, sich dann einzuschränken, ne? Zu begrenzen einfach.
1: Total richtig. Also ich hatte es jetzt schon bei den Glücksorten in Erfurt. Da sind wir mittlerweile in der 3. Auflage. Und ich glaube, es ist nochmal was anderes mit Erfurt. Das ist halt... Es ist eine Stadt, was für eine Überraschung. Dort ist alles noch mal ein bisschen schnelllebiger. Da kommt es natürlich auch vor, dass mal ein Café oder ein Geschäft schließt, was vorgestellt wird im Buch. Und da habe ich dann tatsächlich die Möglichkeit, wenn eine neue Auflage gedruckt wird, da auch mal was auszutauschen. Also da kamen dann tatsächlich schon mal 2, 3 neue Orte dazu, weil andere aus verschiedenen Gründen ausgeschieden sind. Genau, mal schauen, wie es beim Thüringer Wald wird. Wie gesagt, wir brauchen dann immer eine neue Auflage. Es darf also fleißig gekauft werden.
0: Genau, und ich kann schon mal den Meisenstein anmelden, der ist nämlich nicht drin.
1: Ja.
0: Das ist auch so ein Glücksort von mir. Also von Thal kommt man hin, von Seebach oder Winterstein. Ne? Ähnlich wie der Metelstein, noch viel, viel imposanter einfach. Und man blickt direkt zum großen Inselsberg in die Natur. Ja. Also auch vielleicht.
1: Ja. Ich werde es mir notieren.
0: Genau, Tiere stecken auch mit drin auf Seite 76. Alpakas am Rennsteig habe ich selber schon gemacht in Masserberg. Mhm. Und das macht richtig viel Spaß. Ich war nämlich auch noch nicht in Masserberg gewesen, war letztes Jahr das erste Mal dort. Und man ist dann immer so im Thüringer Wald so in seiner eigenen Hut unterwegs. Und einfach auch mal zu sagen, ich fahre jetzt mal an einen Ort hier im Thüringer Wald, den ich selber noch nicht so vor der Haustür habe, finde ich auch richtig. Ich war begeistert, einfach diesen Weg nach Masserberg zu fahren allein.
1: Ja. Das ist mir auch aufgefallen. Auf dem Weg nach Steinbach-Hallenberg hatte ich diesen Moment. Aber auch, irgendwo teilweise auch so skurril das klingen mag auf der A71 und 73. Also klar, es ist ziemlich uncharmant, jetzt mit dem Auto über die Autobahn zu ballern. Aber da haben sich teilweise Weitsichten eröffnet, wenn man über ein Tal gefahren ist auf einer Brücke und man hat auf einmal diesen weiten Blick vor sich. Das fand ich atemberaubend. Also da dachte ich wirklich so, okay, man hat hier teilweise auch die

0: Genau, jetzt machen wir wieder Musik, um so ein bisschen mal eine Pause unseren Hörern und Hörerinnen zu gönnen. Hast du noch einen Song mitgebracht?
1: Ja, also einer meiner Lieblingssongs, die ich einfach, ja, eigentlich immer gerne höre, ist Bloom von The Paper Kites. Das hat für mich einfach eine, ja, so eine schöne, tragende Melancholie, die aber gleichzeitig auch vorantreibend ist und genau.
0: Und gleich schauen wir nochmal in so einen Glücksort ganz konkret rein.

0: Sie hören das Kulturcafé hier im Wartburgradio mit Franziska Klemm und der Eisenacher Autorin Jessica Fichtel, die uns aus ihrem neuesten Buch jetzt etwas vorstellen wird, Glücksorte im Thüringer Wald.
1: Genau, ich würde gerne einen Glücksort vorstellen, den ich im Zuge meiner Recherche selber erst kennengelernt habe. Vielleicht kurz zur Einleitung. Ich habe so ein Ding mit Streuobstwiesen. Ich weiß nicht, ob man das nachvollziehen kann. Ich finde Streuobstwiesen wahnsinnig toll und ich habe mich gefragt, ob es im Thüringer Wald eine Streuobstwiese gibt und habe beim Recherchieren festgestellt, dass das im Gebirge, im Mittelgebirge eine krasse Rarität ist, dass es das sozusagen eigentlich gar nicht gibt. Konnte dann aber doch eine Streuobstwiese ausfindig machen, die in der Nähe von Suhl ist. Und dann habe ich mich so ein bisschen abenteuermäßig dorthin begeben, weil man im Internet nirgendwo eine Adresse findet. Das ist halt, ja, es ist halt eine Wiese. Warum sollte die eine Adresse haben? Und habe dann irgendwie über 7 Ecken so eine ganz grobe Wegbeschreibung bekommen und habe mich auf den Weg

0: Weg gemacht, habe mehrmals das Gefühl gehabt, okay, ich bin hier völlig falsch und stand dann am Ende doch glücklicherweise auf dieser Wiese. Allein das war dann der Glücksmoment für mich. Und genau, da war für mich dann auch klar, das muss mit ins Buch. Das ist so eine ganz persönliche Anekdote von mir.
1: Auf welcher Seite finde ich das im Buch?
0: Das ist der Glücksort 23 auf Seite 52. Ist immer ein bisschen verwirrend, ich weiß. Genau, auf zur Streuobstwiese Herrengarten bei Suhl. Der Thüringer Wald ist ein klassisches Mittelgebirge. Bewaldete Hänge, saftige Bergwiesen, schroffe Felsen. Und alles durchzogen von scheinbar endlosen Wanderwegen. Neben diesen zu erwartenden Landschaftselementen gibt es hier und da jedoch auch ein paar echte Sonderlinge, die es durchaus verdient haben, noch etwas mehr Beachtung zu erhalten. Ein hervorragendes Beispiel hierfür ist die Streuobstwiese bei Dietzhausen, einem Ortsteil von Suhl. Die Kulturlandschaftsform Streuobstwiese ist in den letzten Jahrzehnten immer mehr in Vergessenheit geraten und erhält nur noch selten die Aufmerksamkeit, die sie verdient. Im Thüringer Wald hat sie sogar als echte Rarität Seltenheitswert. Denn die hohen Lagen und das damit verbundene klimatische Verhältnis sorgen dafür, dass sich Streuobstbäume hier nur mäßig wohlfühlen. Dass die Wiese bei Dietzhausen trotzdem Bestand hat und sogar bewirtschaftet wird, liegt in erster Linie daran, dass sie unter Naturschutz steht und es Menschen gibt, die sie mit Hingabe pflegen. Der Aufwand lohnt sich, denn Flora und Fauna auf der Streuobstwiese Herrengarten punkten hoch, wenn es um Diversität und Lebendigkeit geht. Neben Insekten fühlen sich hier vor allem Vögel ausgesprochen wohl. Es lohnt sich also, eine Decke mitzubringen, es sich darauf bequem zu machen und alle Sinne für die Eindrücke um einen herum zu schärfen. Hier ein Summen, da ein Brummen. Oben ein Rauschen, unten ein Rascheln und mittendrin das Gefühl, der Natur ganz nah zu sein. Und dann folgt am Ende des Textes tatsächlich noch die Wegbeschreibung, die ich selber mehr oder weniger bekommen habe.
1: Tja, und wer die hören will, kauft sich am besten das Buch oder
0: Finde ich,
1: lesen will.
0: ist ein
1: Da steht
0: super
1: nämlich alles
0: Cliffhanger.
1: drin.
0: Ganz genau.
1: Fällt mir jetzt auch ein, so als Radiofrau kann man auch mal nutzen für so eine kleine Hörmeditation, einfach mal mit seinen Liebsten auf die Picknickdecke legen oder setzen, Augen schließen und einfach mal 5 Minuten dieser Natur lauschen, ne? Und einfach mal schauen, wie sich Geräusche verändern, gerade Insekten oder die Vögel oder was ich im Herbst auch richtig cool finde, da muss man natürlich vielleicht was Dickeres anziehen, der Wind, wenn der durch die Blätter rauscht.
0: Ja.
1: Das ist einfach auch ein ganz tolles Geräusch und das ist wirklich was, was glücklich macht, weil man dann irgendwie auch abschaltet. Man merkt es ja selber, selbst in Eisenach, es prasseln Unmengen von Geräuschen den ganzen Tag auf uns ein und sich gerade mal zurückzuziehen und sich auf wesentliche Naturgeräusche zu besinnen, ist auch was, was mich zum Beispiel glücklich macht. Das ist auch
0: Absolut.
1: ein guter Tipp.
0: Absolut.
1: Ja, also wir haben jetzt richtig viel geplaudert. Vielen Dank, dass du dir so viel Zeit für uns genommen hast. Jetzt würde ich aber noch mal wissen, wo man das Buch bekommt, wo es überall zu haben ist. Ganz wichtig zum Mitschreiben.
0: Genau, wir sagen, also meine Kollegin Annika und ich sagen immer ganz salopp, überall dort, wo es Bücher gibt. Natürlich ganz klassisch im Buchhandel. Da lohnt es sich vielleicht vorher kurz anzurufen und nachzufragen, gerade in den kleineren Buchhandlungen und gerade dann, wenn man vielleicht selber nicht im Thüringer Wald wohnt, nachzufragen. Man kann es aber ganz, ganz unkompliziert bestellen über den lokalen Buchhandel und wir sagen immer, oder uns ist es ein Anliegen, das zu betonen, unterstützt eure lokalen Buchhändler und Buchhändlerinnen, anstatt beim großen A zu kaufen. Aber natürlich kann man es auch online bestellen für die Leute, für die das einfach praktischer ist oder die das einfach lieber mögen. Auch da über alle gängigen Plattformen. Glücksorte im Thüringer Wald, erschienen im Droste Verlag. Da
1: Und
0: findet man es sehr
1: für
0: schnell.
1: Jung und alt, groß und klein, für jede Generation geeignet.
0: So hoffen wir.
1: Genau. Ja, was persönlich hast du aus der Zeit des Schreibens deines Buches mitgenommen für dich selber? Vielleicht nochmal zusammenfassend.
0: Das ist ganz einfach. Für mich ist einfach das größte Learning oder die größte Erkenntnis, dass es so unfassbar schön ist, da wo ich lebe. Beziehungsweise, dass ich von Eisenach aus mich ins Auto setze oder in den Zug, weiß ich nicht, ein paar Minuten oder eine Stunde fahre und einfach in einer Welt bin, die ich so früher gar nicht erwartet hätte. Also ich selber brauchte tatsächlich so diesen Moment des Zurückkehrens vom Studium und von den ersten Berufsjahren wieder hierher nach Eisenach zurück, um das wirklich schätzen zu lernen. Aber dafür überwältigt es mich halt jetzt gerade umso mehr. Also ich finde es wirklich großartig, wo wir leben, was wir hier alles entdecken und erleben können. Und ja, gerade auch mit unseren Kindern zusammen, das ist großartig.
1: Warum in die Ferne schweifen Sie? Das Gute liegt so nah.
0: Ganz genau, so kann man es zusammenfassen.
1: Genau, ja, ganz herzlichen Dank. Wie findet man dich denn, wenn vielleicht jetzt jemand sagt, oh Mensch, spannende Autorin, möchte ich selbst mal Feedback geben oder auch Kontakt aufnehmen?
0: Genau, also ich habe ganz klassisch eine Internetseite, jf-texte.de. Man kann auch einfach meinen Namen googeln, Jessica Fichtel, Jessica mit K geschrieben. Da findet man mich mit einer E-Mail-Adresse oder einem Kontaktformular. Den direkten und schnellsten und persönlichsten Austausch mit mir bekommt man allerdings über Instagram. Dort bin ich unter @jessica.fichtel zu finden. Also mein Klarname.
1: Da erfährt man dann auch so ein bisschen was aus dem Wahnsinn einer freiberuflichen Texterin und Autorin.
0: Ganz genau.
1: Genau, oder wer selber freiberuflich arbeiten möchte, bekommt da von dir auch noch so ein paar Tipps und Hinweise.
0: So ist zumindest der Plan.
1: Ja, ganz lieben Dank, dass du dir Zeit genommen hast. Wir schicken auch nochmal fette Grüße raus an deine Co-Autorin.
0: Ja.
1: Genau, Glücksorte im Thüringer Wald. Im August erschienen im Droste Verlag, haben wir heute im Kulturcafé vorgestellt. Das war eine Sendung mit Franziska Klemm und Jessica Fichtel, Autorin und Texterin aus Eisenach. Danke, dass du hier warst.
0: Danke, dass ich da sein durfte.
1: Ja, und dann braucht man natürlich noch einen Song zum Abschluss. Du bringst ja heute Musik mit. Hast du da noch einen Tipp für uns?
0: Sehr gerne. Zum Abschied würde ich mir noch New Estate von den Giant Rooks wünschen.
1: Das hören wir auf jeden Fall noch. Danke fürs Vorbeischauen.
0: Danke auch.

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1: Hallo, hier sind Paul,
2: Ella,
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5: Lennox,
6: Jakob, Hannes,
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8: und Carlson.
1: Beim Wartburg-Radio 96,5. Wir waren 4 Tage lang unterwegs, um bei verschiedenen Orten hinter die Kulissen zu schauen und Interviews zu führen. Wir waren bei der Feuerwehr auf der Wartburg, bei der AWE und haben den Oberbürgermeister besucht. Viel Spaß beim Zuhören. Jetzt kommt das Lied Waka Waka von Shakira. Es war das WM-Lied 2010 und erinnert an Fußball.

0: Die steigen ein. So, alle Mann weg hier. Also, wir sind hier bei der Feuerwehr in Eisenach und es scheint einen echten Einsatz zu geben. Was passiert jetzt hier?
1: Die Feuerwehrleute haben sich gerade angezogen. Die steigen jetzt ins Auto und sie werden jetzt wahrscheinlich jeden Moment losfahren.
0: Wir sind gespannt.
2: Und ich habe gelesen, dass es einen Kleinbrand gibt. Und es war jetzt ein aktiver Alarm. Und jetzt gehen die Feuerwehrleute los im Auto und fahren zum Einsatz.
3: Sie steigen ins Auto ein.
1: Da oben steht der Chef am Fenster. Ja.
3: Und jetzt fahren sie los. Sie fahren langsam los.
1: Kleiner Brand, zwei Autos, ne?
3: Es sind ganze vier Autos, oder? Es sind ganze vier Einsatzautos.
0: Und welcher besondere fährt auch mit?
3: Die Drehleiter fährt mit. Jetzt machen sie los. Sie gehen jetzt um die erste Kurve. Und tschüssi.
4: Hier sind Paul und Ella. Und ihr hört das Wartburg-Radio mit dem Ferienradio. Wir sind gerade in der Berufsfeuerwehr Eisenach zu Besuch und sprechen mit
5: Markus Weigelt, Leiter der Feuerwehr. Seit wann sind Sie bei der Feuerwehr?
6: Oh, schon über 30 Jahre. Ich habe mal mit 9 Jahren bei der Jugendfeuerwehr angefangen und bin dann über die Freiwillige Feuerwehr so Stück für Stück dann zur Berufsfeuerwehr gekommen.
4: Und wie sind Sie dazu gekommen, bei der Feuerwehr zu arbeiten?
6: Meine Großeltern haben in Berlin gewohnt und wir waren da immer zu Gast in den Ferien. Und durch Zufall sind wir mal an einer Feuerwache vorbeigekommen. Und da war das wie bei euch gerade, dass Alarm war und die ganzen Feuerwehrautos sind rausgefahren mit Blaulicht unter Tütata. Und da habe ich mir gedacht, ich will auch Feuerwehrmann werden. Und so bin ich dann zur Feuerwehr gekommen.
4: Wie wird man Feuerwehrmann oder Feuerwehrfrau?
6: Also in der Freiwilligen Feuerwehr kann man jederzeit dazukommen. Da muss man, also es geht für die Jugendfeuerwehr ab 6 Jahre oder in der großen Feuerwehr ab 18 Jahre. Da kann man sich dann quasi nebenberuflich qualifizieren und kann dann auch Einsätze mitfahren. Für die Berufsfeuerwehr ist es so, man muss mindestens einen Hauptschulabschluss haben. Man muss eine Berufsausbildung haben oder ein Studium und muss dann nochmal 1,5 Jahre bzw. 2 Jahre Berufsfeuerwehrausbildung nachholen und dann kann man quasi bei der Berufsfeuerwehr anfangen. Bevor man die Ausbildung aber machen kann bei der Berufsfeuerwehr, muss man einen Einstellungstest durchlaufen, wo man erstmal einen Theorietest schreiben muss, wo Mathe, Deutsch, Physik, technisches Verständnis, Allgemeinwissen geprüft wird. Dann muss man einen praktischen Test machen zu handwerklichen Grundtätigkeiten, also zum Beispiel Löcher in die Wand bohren oder beim Auto das Rad wechseln. Dann muss man die Drillleiter besteigen, weil man natürlich keine Höhenangst haben darf bei uns. Dann muss man 3000 Meter laufen, ein 80 Kilo schwere Puppe ziehen, ein Hindernisparcours durchlaufen mit Liegestützen und so weiter. Und dann muss man noch einen Schwimmtest machen mit 25 Meter tauchen und mindestens 200 Meter schwimmen. Und das ist auch der Grund, warum wir leider so wenig Frauen haben, weil die gleichen Sporttests durchlaufen müssen wie die Männer und es ist für die Frauen einfach viel, viel schwerer im Verhältnis.
5: Wie sieht ein typischer Arbeitstag bei Ihnen aus?
6: Ich steige zu Hause auf mein Fahrrad, fahre mit dem Fahrrad zur Feuerwache, ziehe dann meine Uniform an und dann gucken wir nach dem, was so los war, nach der Post, nach den Einsatzberichten vom letzten Tag, nach E-Mails und Anrufen. Und dann sind häufig noch Termine vom Arbeitsschutzausschuss oder mit dem Stadtrat oder mit dem Bürgermeister oder mit anderen Ämtern oder mit Leuten, die in Eisenach was bauen wollen. Und irgendwann nach Feierabend fahre ich dann wieder mit dem Fahrrad zurück zu meiner Familie.
4: Was ist alles in einem Feuerwehrauto drin?
6: Oh, das ist eine ganze Menge. Also es gibt Feuerwehrautos, die haben relativ wenig Beladungsteile, wie die Drehleiter oder das Tanklöschfahrzeug. Die fahren dann zum Beispiel die Leiter mit oder ganz viel Wasser. Und dann haben wir Fahrzeuge, die haben eigentlich alles dabei, was man im Einsatz so brauchen könnte. Die haben ein paar hundert Teile Beladung. Von der Schere über Pflaster, Wasser, Schaumittel, Werkzeug, Armaturen, Schläuche, Seile, Helme, Schutzkleidung, alles. Also es ist wirklich vieles, vieles drin.
5: Wie schwer ist so ein Auto und wie viel kostet so ein Auto?
6: Also die Feuerwehrautos, die wir haben, wiegen alle 16 Tonnen oder knapp unter 16 Tonnen und kostet zwischen 500.000 Euro und 1 Million Euro. Die Drehleiter kostet 1 Million, die ist das teuerste.
4: Warum sind die Autos ja eigentlich so sauber?
6: Weil die Autos ja von Steuergeld gekauft sind, also steuerfinanziert sind, und die werden uns ja zur Verfügung gestellt, beziehungsweise die werden uns ausgeliehen. Und deshalb müssen wir uns natürlich ordentlich darum kümmern. Die werden immer so gut wie es geht gepflegt und natürlich einsatzbereit gehalten und natürlich auch sauber gemacht. Weil wenn wir schon das Steuergeld durch die Gegend fahren, dann soll es auch ordentlich aussehen.
5: Was war Ihr spannendster Einsatz?
6: Ich glaube, der spannendste Einsatz war, als die Ziegelei in Eisenach abgebrannt ist. Die ist ja hier oben bei Obi. Das war ziemlich spektakulär. Da haben wir richtig viele Feuerwehrleute richtig lange eingesetzt, weil da hatten wir Probleme mit dem Löschwasser und es war ein riesig großes Feuer und wir kamen nicht so richtig dran. Das war auf jeden Fall sehr einprägsam.
5: Wie viel Zeit hat man, sich bei der Feuerwehr bei einem Einsatz umzuziehen?
6: Also eigentlich sollen die Fahrzeuge nach 90 Sekunden, also anderthalb Minuten, vom Hof sein. Also das heißt, die Kollegen müssen in der Zeit aufgestanden sein oder von ihrem Arbeitsplatz weggegangen sein in die Fahrzeughalle, müssen sich umziehen, in die Fahrzeuge einsteigen, die Fahrzeuge starten und dann müssen alle eingestiegen sein, alle Türen zu und los.
5: Uns ist aufgefallen, dass hier viele Männer arbeiten. Arbeiten hier auch Frauen?
6: Also im Moment arbeitet hier nur eine Frau. Das ist unsere Verwaltungsmitarbeiterin. Aber in der Berufsfeuerwehr selber gibt es aktuell leider gar keine Frau bei uns. In der Freiwilligenfeuerwehr sind ungefähr 10% Frauen. Also da haben wir, glaube ich, 17 Frauen aus 187 Einsatzkräften. Und deutschlandweit ist es so, dass in allen Berufsfeuerwehren zusammen sind es ungefähr nur 3% Frauen und auch 10% im Ehrenamt. Also es ist tatsächlich leider ziemlich wenig mit Frauen. Wir würden uns natürlich da über Zuwachs sehr freuen.
4: Was gefällt Ihnen an dem Beruf am meisten?
6: Dass man nie so richtig weiß, wie der Tag eigentlich wird und was der Tag so bringt. Weil jeder Tag ist anders und wir wissen ja nie vorher, was für Einsätze kommen. Also wir machen ja auch Einsatzleitdienst. Das war der kleine Mercedes-Bus, der hier mitgefahren ist. Das machen wir immer eine Woche im Monat. Und da weiß man nie, was kommt. Und das macht sehr abwechslungsreich. Und die Kollegen sind eigentlich das Tollste. Weil wir wirklich tolle Menschen hier in der Feuerwehr haben, auch in der Freiwilligen Feuerwehr, die sich hier ehrenamtlich engagieren. Und die Menschen um einen rum, die sind wirklich toll. Und auch nach einem Einsatz, wenn man jemandem geholfen hat und die Leute rufen dann mal an und bedanken sich kurz, das ist auch immer ein schönes Gefühl.
5: Welche Eigenschaften muss man als Feuerwehrmann haben?
6: Oh, das ist eine gute Frage. Also, man sollte sportlich sein, man sollte handwerkliches Geschick besitzen, man sollte schlau sein, weil Feuerwehrmänner, die nur Muskeln haben und die ohne Sinn und Verstand einsetzen können, brauchen wir auch nicht. Man braucht immer die Kombination aus allem. Und man sollte auf jeden Fall viel Empathie haben. Also man sollte sich in andere Personen reinversetzen können und denen auch helfen wollen.
4: Welche Gedanken haben Sie, wenn Sie in einem Einsatz sind?
6: Oh, das ist ganz unterschiedlich. Also die meisten Gedanken macht man sich, glaube ich, auf dem Weg zum Einsatz. Also wenn man mit Blaulicht und Martinshorn zur Einsatzstelle hinfährt und man noch nicht weiß, wie ist es da genau. Also wie jetzt den Alarm, den ihr jetzt miterlebt habt, war ja unklare Rauchentwicklung. Das kann alles Mögliche sein. Da denkt man sich natürlich viel aus, wie sieht es da aus, wo ist es, wie komme ich ran? Das beschäftigt einem sehr stark vor dem Einsatz. Und während des Einsatzes durchdenkt man ganz oft, wie kann ich das Problem jetzt eigentlich lösen? Also wie kriege ich das Feuer ganz schnell aus? Wie kriege ich die Leute zum Beispiel aus dem Auto raus? Brauche ich dafür noch jemanden? Oder wenn es länger dauert, brauche ich mal noch was zu essen oder was zu trinken? Oder brauche ich noch ein anderes Fahrzeug? Und wie kann ich dann die Leute irgendwann ablösen, gerade jetzt, wenn es so warm ist? Dass ich vielleicht noch mal eine andere Feuerwehr hole und schicke die nach Hause. Weil gerade die Freiwilligen, die müssen ja dann am nächsten Tag wieder an die Arbeit oder zu ihrer Familie zurück. Und natürlich ist auch ein großer Gedanke, wie wäre ich jetzt möglichst schnell fertig und komme wieder zurück auf die Feuerwache.
5: Haben Sie auch Angst?
6: Natürlich. Also auch Feuerwehrleute haben natürlich Angst. Wir lernen aber in der Ausbildung und im Einsatz damit umzugehen. Aber jetzt auf der Drehleiter zu stehen, die 30 Meter hoch ist, oder in einen Raum reinzugehen, der komplett brennt, wo es ein paar hundert Grad heiß sind, das ist ja nicht normal. Ja, also das sind ja normalerweise Umgebungen, wo sich der Mensch nicht so gerne hinbewegt. Und da haben wir natürlich auch Angst. Wir lernen nur, das ein bisschen zu verdrängen oder damit umzugehen, um eben die Menschen, die dann noch drin sind, dann auch rauszuholen.
5: Vielen Dank für das Gespräch.
7: Jetzt hören Sie gleich Dai Dai, das Lied. Es ist mein Lieblingslied, es ist cool, es erinnert mich an meinen Lieblingsfußballspieler Ronaldo.

0: Let's go!
1: Hey, was war euer Highlight bei der Feuerwehr?
2: Ich fand cool, dass wir den Live-Einsatz gesehen haben, weil sowas sieht man halt nicht so oft.
3: Ja, mein Highlight war, dass wir in ein Feuerwehrauto einsteigen konnten. Und Hannes, was war dein Highlight bei der Feuerwehr?
1: Ich fand die Drehleiter am coolsten, weil sie bis zu 30 Meter hoch gefahren werden kann. Green Day, das ist eine amerikanische Band. Außerdem spielen sie auch andere coole Lieder. Mein Lieblingslied von der Band ist When I Can Around.
3: Oh ja, das höre ich auch gerne mit der Alexa.
1: Und jetzt hört ihr das Lied When I Can Around in Wartburg Radio 96,5.

0: Hallo, hier sind Lennox
1: und Wanda
0: vom Wattbock-Radio. 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
1: Heute sind wir auf der Wartburg. Wir hatten gerade eine coole Führung und haben Sachen gesehen, die man sonst nicht sieht.
0: Und jetzt sprechen wir mit Michael Jakobs, der hier arbeitet auf der Wartburg.
1: Welche Aufgabe haben Sie hier auf der Wartburg?
2: Ja, ich arbeite im Museum und muss dort die Klimageräte betreuen und die Kunstwerke in den Vitrinen und aufpassen, dass nichts verloren geht und dass jeden Tag alles gut hat.
0: Wie lange arbeiten Sie schon hier?
2: 40 Jahre.
1: Wie sind Sie zu diesem Job gekommen? Was macht man so am Tag?
2: Durch Zufall bin ich hierher gekommen, aber es war ein guter Zufall. Und dass ich so lange bleiben würde, das hätte ich auch nie gedacht.
0: Was fasziniert Sie an der Wartburg?
2: So viel Geschichte, so alte Mauern. Das ist unheimlich sinnlich, hier zu arbeiten. Über die alten Stufen zu laufen und dabei nachzudenken darüber, wer schon alles vor mir über diese Stufen gelaufen ist und wie lange die noch halten werden. Und erhalten wir sie eben in unserem kleinen Leben für die Nächsten.
1: Wie alt ist die Wartburg eigentlich?
2: Über 950 Jahre.
0: Wie wurde die Wartburg gebaut?
2: Oh, da gibt es jetzt eine ganze Ausstellung drüber. Also Stein auf Stein, aber was dazugehört, alle diese Steine hier hochzubringen und das viele Holz, das gebraucht wird für die Deckenbalken, für die Fachwerke, zum Feuermachen, für die Brennöfen, um Kalk zu brennen. Unheimlich viel Holz, unheimlich viel Transport und unheimlich viel Wissen der Baumeister.
1: Wie groß ist die Wartburg?
2: Oh, die ist ungefähr 200 Meter in der Nord-Süd-Ausdehnung und 30 Meter breit. Und der Turm ist 30 Meter hoch.
0: Warum steht die Wartburg genau hier in Eisenach?
2: Ja, Eisenach war damals noch ein kleines Dorf, aber man konnte von hier aus eine wichtige Handelsstraße kontrollieren, die Via Regia, die von Frankreich bis nach Russland geführt hat. Und da war es schon interessant zu kontrollieren, wer da durchläuft und ein bisschen Zoll zu kassieren. Und deshalb ist die Wartburg hier gegründet worden.
1: Warum heißt die eigentlich die Wartburg Wartburg?
2: Weil der Gründer der Wartburg, als er beschlossen hat, auf diesem Berg eine Burg zu bauen, gerufen hat, Wartberg, du sollst mal eine Burg werden. Und aus Wartberg ist dann Wartburg geworden.
0: Ist das wahr mit den Teufel und Martin Luther?
2: Das weiß man nicht so genau. Martin Luther hatte eine sehr bildhafte Sprache. Und er hat gesagt, er hat den Teufel mit Feder und Tinte bekämpft. Und ob er das nun wörtlich gemeint hat oder mehr im übertragenen Sinne mit seinen Schriften und seinen geistigen Erkenntnissen, das ist eben die große Frage. Er war auch sehr abgespannt und sehr müde. Vielleicht hat er wirklich die Illusion gehabt, der Teufel bedrängt ihn und hat wirklich sein Tintenfass nach ihm geschmissen. Das kann man sich aussuchen.
1: Wer war die heilige Elisabeth und was hat sie auf der Wartburg gemacht?
2: Also die heilige Elisabeth war eine ungarische Königstochter und die wurde bereits im Alter von 4 Jahren, also als kleines Mädchen, aus dem sonnigen Ungarn ins nasskalte Thüringen gebracht und hier mit dem Sohn des Landgrafen verlobt. Und sie war Anhängerin des franziskanischen Armutsideales. Das heißt, sie hat eigenen Reichtum abgelehnt und den Reichtum, den sie hatte, wollte sie mit armen Leuten teilen und hat sogar ein Hospital unterhalb der Wartburg gebaut und hat als Landgräfin, ja, als die mächtigste Frau in einem mächtigen Lande, Kranke und Arme gepflegt. Und das hat sie weltberühmt gemacht. Sie ist nur 24 Jahre alt geworden und trotzdem weltberühmt bis heute.
0: Gab es hier schon mal einen König oder eine Königin?
2: Ja, gab es. Und zwar hieß der Heinrich Raspe. Der war wirklich deutscher König und Besitzer der Wartburg.
1: Wurde auf der Wartburg auch mit Kanonen geschossen?
2: Ja, sicherlich. Aber die Kanonen, die ihr heute hier sehen könnt, das waren Signalkanonen, als es gebrannt hatte im 19. Jahrhundert. Oder wenn es gebrannt hätte, dann konnte man Signale schießen, weil damals gab es noch kein Telefon, kein Handy, nix. Und dann haben sie hier von der Wartburg gefeuert und dann haben die in den Nachbardörfern überall gewusst, oh, sie schießen Alarm auf der Wartburg, wir müssen unsere Feuerwehr einpacken und sofort dorthin. Im Mittelalter hat man mehr mit Steinschleudern geschossen, auch von der Wartburg.
0: Sind früher Menschen von der Wartburg aus in den Krieg gezogen?
2: Ja, am laufenden Band. Das berühmteste war natürlich die Teilnahme an Kreuzzügen, die von der Wartburg aus dann sich in die großen Heere eingefügt haben und dann nach Jerusalem ziehen wollten, um das Heilige Grab zu erobern.
0: Warum wurde Fritz Erbe in Knast gesperrt?
2: Also, da muss man ein bisschen weiter ausholen. Fritz Erbe gehörte einer Bewegung an, die hieß die Wiedertäuferbewegung. Und zwar waren die Wiedertäufer der Meinung, dass erst der erwachsene Mensch aus freiem Willen und aus eigenem Verständnis sich zu seinem Glauben entscheiden kann. Und deswegen haben sie die Kindestaufe abgelehnt. Normalerweise wurden Kinder am dritten Tag nach der Geburt spätestens getauft, sondern die Kinder wurden nochmal getauft, als sie dann groß waren und selbstständig denken konnten. Und das hat natürlich die päpstliche Kirche geärgert. Und daraufhin haben sie ihn eben eingesperrt. Die haben die Wiedertäufer hier in Thüringen verboten, haben ihn eingesperrt und wollten, dass er widerruft. Aber das hat er eben nicht gemacht. Also wenn er widerrufen hätte, wäre er sofort freigekommen, hätten sie ihn laufen lassen.
1: Was gab es früher so zu essen auf der Wartburg?
2: Ja, nur vom Feinsten. Aber im Mittelalter haben sie alles gegessen, nur nicht Kartoffeln und Tomaten auch nicht, weil die waren noch nicht entdeckt. Damit haben sie Buchweizen gegessen und alles, was zu fangen war. Fisch, Igel, alles Mögliche.
0: Warum wollen so viele Touristen die Wartburg besuchen?
2: Oh, da gibt es ganz unterschiedliche Gründe. Also manche wollen eine richtige tolle Ritterburg sehen. Haben wir. Viele wollen die Stätte besuchen, in der Martin Luther das Neue Testament übersetzt hat. Das ist hier. Viele wollen auf den Spuren der heiligen Elisabeth wandeln. Wo gibt es die meisten davon? Hier bei uns auf der Wartburg. Also es gibt ganz unterschiedliche Gründe, auf die Wartburg zu kommen.
1: Was ist Ihr Lieblingsplatz auf der Wartburg?
2: Hinter dem Ritterbad.
0: Haben Sie einen geheimen Tipp für uns Kinder?
2: Ja, natürlich. Früher konnte man mit dem Esel hier hochreiten. Das geht leider nicht mehr. Aber es gibt einen Eselspfad und auf dem können Kinder Aufgaben lösen und ein bisschen rumklettern und mit den Eseln spielen, mit den neuen Eseln. Und das ist was Schönes Neues und das macht auch Kindern Spaß. Und Größeren auch.
1: Vielen Dank für das
0: das
1: Gespräch.
2: Ja, schön, dass er da war.
3: Als nächstes hört ihr House of Memories von Panic at the Disco, weil es mein Lieblingslied ist und ich wollte meine Freundinnen damit grüßen. Ich glaube aber, dass sie ein bisschen von mir genervt sind, weil ich singe es nämlich rund um die Uhr. Außerdem mag ich englische Lieder einfach mehr.

0: Auf der wunderschönen Wartburg waren wir in der Lutherstube. Das war ziemlich cool und ich war sehr aufgeregt. Und wie geht's euch auf der Wartburg?
1: In der Bibliothek gab es viel zu sehen, von dem kleinsten Buch bis zum größten Buch. Dort haben wir auch ein wirklich sehr altes Buch in den Händen halten dürfen. Wir waren auch im Archiv, wo wir das älteste Schriftstück aus dem Tresor sehen konnten. Wie fandest du das?
2: Ich fand es spannend, dass Fritz Erbe in den Kerker gesperrt wurde und 8 Jahre dort verbrachte.
3: Wir waren auf dem größten Punkt der Wartburg, da wo man eigentlich nie hin darf. Und was mir auch sehr lecker geschmeckt hat, war, dass wir ein Eis spendiert gekriegt haben. Wie fandest du es?
4: Ich fand's cool auf dem großen Turm und ich fand's im Ritterbad cool. Das kleinste Buch fand ich auch cool. Das Eis hat lecker geschmeckt.
5: Jetzt folgt Free From Desire und ich habe das Lied gewählt, weil ich das Lied mit meinem Lieblingsfußballverein verbinde.

Für die, die gerade erst eingeschaltet haben, erkläre ich kurz, um was es geht. Also, wir waren die Woche beim Ferienradio dabei. Gemeinsam haben wir jeden Tag etwas Spannendes erlebt und etwas dazugelernt. Am Montag, den 13.07., waren wir bei der Berufsfeuerwehr Eisenach. Dienstag waren wir dann auf der Wartburg. Dort haben wir mit Abstand das kleinste Buch der Wartburg gesehen. Wir durften sogar in die Lutherstube. Wenn Sie noch nicht von Anfang an mitgehört haben, können Sie es in der Mediathek nachträglich streamen. Alles andere hören Sie jetzt.

0: Hi, hier sind
1: Hannes,
0: Carlson
1: und Jakob
0: mit dem Ferienradio. Blicke und höre hinter die Kulissen. Als nächste Station sind wir im AWE Eisenach zu Besuch und sprechen mit Enrico Martin, dem Direktor von der Automobilenwelt Eisenach.
1: Wie sind Sie zu diesem Job gekommen?
2: Ich habe damals oder habe mich sehr für Autos interessiert und habe ganz viele Jahre in Eisenach schon das Wartburg-Treffen gemacht und sehr, sehr viel Geschichte zu den Autos, die mich immer interessiert hat. Und dann hat sich das irgendwann ergeben, als der alte Direktor, der Matthias Doth, hier aufgehört hat, dass ich dann den Posten gemeinsam mit der Dr. Jessica Lindner-Elsner übernommen habe und wir als zwei Chefs hier das Haus jetzt in die Zukunft führen.
0: Was und wie lange arbeiten Sie schon beim AWE?
2: Ja, also ich bin der Geschäftsführer und Direktor von dem Museum und ich bin jetzt seit 2 Jahren hier drin, bin aber schon seit über 26 Jahren mit der Geschichte vertraut, habe auch schon mehr als 10 Jahre in dem Museum im Kuratorium gearbeitet. Das ist also so eine wissenschaftliche Gruppe von Menschen, die sich Gedanken machen, wie eine Ausstellung aussehen muss und was man da für Inhalte reinbringt, für Texte, für Bilder, für Autos, was man da alles hinstellt.
1: Wie sieht ein typischer Arbeitstag bei Ihnen aus?
2: Erst stehe ich auf, dann trinke ich einen Kaffee, dann komme ich hierher. Dann mache ich als allererstes Büroarbeiten. Das heißt, man muss Buchhaltung machen, Rechnungen bezahlen. Dann guckt man, was am Tag so alles für Veranstaltungen sind. Dann gibt es manchmal Führungen, wie heute mit euch, dass man sich das Museum gemeinsam mit Leuten anguckt. Oder es gibt irgendwelche anderen wichtigen Termine. Man trifft sich mit anderen Museumsdirektoren. Man hat das normale Personalgespräch. Oder alles, was in irgendeiner Form dazugehört, dass das Museum immer geöffnet ist, immer dem Besucher zur Verfügung steht. Und das sind so die Standards, die man so eigentlich hier täglich macht.
1: Wie viele Mitarbeiter gibt es eigentlich hier?
2: Ja, wir sind 14 Leute hier in dem Haus, Frauen und Männer. Wir haben auch BUFDIs, das heißt Bundesfreiwilligendienste. Das sind Schüler, die aus der Schule raus sind, die noch ein Jahr Überbrückung machen und so praktisch ein bisschen suchen, wo sie hinwollen und mit dem Bundesfreiwilligenjahr uns unterstützen. Da ist immer einer, der unten an der Kasse sitzt und eine Person, die oben im Archiv mitarbeitet. Und ansonsten gibt es vom Hausmeister über den Mechaniker im Haus, über die Geschäftsleitung natürlich die wichtigsten Personen dann. Und das sind die, die an der Kasse sitzen und den Eintritt machen, die das Kaffee betreuen. Ja, das ist schon eine ganz schöne, große Truppe an Menschen.
1: Was macht Ihnen an Ihrer Arbeit am meisten Spaß?
2: Ja, natürlich, dass ich ganz, ganz nah an all den alten Autos bin, an der gesamten Eisenacher Geschichte. Und dass ich mir jetzt natürlich meine Zeit ganz frei einteilen kann. Ich kann also wirklich überlegen, wann arbeite ich und wie arbeite ich. Das ist natürlich das ganz Coole.
0: Seit wann gibt es das AWE schon?
2: Ja, das Museum, das haben wir seit 20 Jahren ungefähr hier. Also das echte Museum, der Ausstellungspavillon, wurde 1966 gegründet. Aber das AWE selber, das heißt das Automobilwerk Eisenach oder die Fahrzeugfabrik, das geht sogar bis 1898 zurück, also weit über 120 Jahre.
1: Wie viele Autos habt ihr hier?
2: Ja, gezählt habe ich sie noch nicht, aber ich sage mal, in der Ausstellung sind es erstmal mindestens 60, plus noch einige Fahrzeuge, die im Keller im sogenannten Depot stehen, die wir nicht zeigen können, die einfach nicht platzmäßig reinpassen. Und nochmal zusätzlich der Verein, der Museumsverein, auch der hat nochmal Autos in der Ostkantine stehen, die haben auch noch einen eigenen Fundus. Also ich sage mal, so rund um die 100 Fahrzeuge werden wir schon haben.
1: Kommen alle Autos aus Eisenach?
2: Hier, die im Museum stehen, ausschließlich nur aus Eisenach, denn wir zeigen ja die gesamte Eisenacher Automobilgeschichte. Und die ist ja von 1898 über 7 verschiedene Automobilmarken gegangen. Und deswegen sind das auch alles nur Eisenacher Autos.
0: Welches ist das teuerste Auto hier und warum ist es so teuer?
2: Das kann man ganz schwer sagen, weil manchmal ist es so, dass ideelle Werte zählen, dass nicht das Material den Preis bestimmt, sondern dass einfach die Seltenheit des Fahrzeugs, weil es das halt nur ein- oder zweimal auf der Welt gibt und so weiter. Also ich würde eigentlich sagen, der Wartburg Motorwagen von 1898 ist einer der wertvollsten und natürlich der BMW 328, der blau-schwarze Sportwagen, den wir vorhin gesehen haben, auch der Wartburg 313. Also da gibt es schon einige teure Modelle, die natürlich draußen auf dem Markt sehr teuer gehandelt werden.
1: Welches Auto ist eigentlich das älteste hier?
2: Ja, das älteste ist wieder wahrscheinlich auch das teuerste, der Wartburg Motorwagen. Da kann man den Preis nicht beziffern und das ist von 1898.
0: Wie alt ist eigentlich das jüngste Auto hier?

0: Ja, das jüngste Auto ist noch nicht mal ein Jahr alt, denn das jüngste Auto ist ein Opel Grandland, der derzeit in Eisenach gebaut wird. Das heißt, wir zeigen ja auch immer das, was der Automobilbau jetzt gerade im Moment macht und somit der Opel Grandland in der vollelektrischen Version.
1: Welches ist das größte und welches ist das kleinste Auto?
0: Das kleinste Auto, das sollte eigentlich der Austin 7 bzw. der erste Dixie sein. Und das größte, würde ich sagen, ist unser, tja, ich denke mal, der Dixie R9, der unten steht, der große Weiße. Das müsste der größte sein.
2: Wie schnell ist das schnellste Auto hier?
0: Das schnellste Auto ist mit 240, 245 km/h der Rennsportwagen R3, der sogenannte Silberpfeil, der unten auf dem Podest steht, mit dem man damals sozusagen die Formel 1 gefahren ist.
1: Gibt es hier auch ein Auto mit nur einem Sitz?
0: Das weiß ich gar nicht. Nö, eigentlich haben alle Autos mindestens zwei Sitze.
1: Was ist Ihr Lieblingsauto und warum?
0: Bei mir sind es alles Lieblingsautos, weil ich die Autos alle mag aus Eisenach, weil mich die Technik interessiert und somit ist es eigentlich schon fast egal, in welchem Auto ich sitze, weil jedes Auto macht auch ganz viel Spaß und hat eine eigene Geschichte. Also da habe ich gar nicht so einen persönlichen Liebling.
2: Es eine lustige oder spannende Geschichte zu einem Auto.
0: Zu vielen Autos gibt es immer lustige und spannende Geschichten, aber die spannendsten Geschichten, die sind eigentlich in dem Automobilwerk damals von den Mitarbeitern gemacht worden. Da müsst ihr euch vorstellen, da gab es immer eine Geschichte, ob die nun 100% der Wahrheit entspricht, kann ich nicht sagen, aber es gab einen Mann, der hatte einen Holzsammelschein. Das heißt, der durfte alte Palettenreste und solche Sachen rausfahren und durfte damit immer am Torhaus vorbei, an der Wache vorbei und hat immer gezeigt, ich darf das rausfahren, das ist Müll, das darf ich zum Verbrennen zu Hause benutzen. Jeden Tag fuhr der mit einer Schubkarre voll Holz raus. Und irgendwann war man dann mal der Meinung, Mensch, wir müssen mal gucken, was du da eigentlich machst. Du klaust doch irgendwas. Da ist doch irgendwas anderes unter dem Holz. Und dann hat man die Schubkarre ausgeschüttet. Da war nichts, da war nur Holz drin. Und er hat weitergemacht, immer wieder. Und dann hat man immer mal wieder ihn angehalten und hat wieder die Schubkarre ausschütten lassen. Und immer war nur Holz drin. Und ganz am Ende kam raus, was er geklaut hat. Er hat die Schubkarren geklaut. Denn er ist nie wieder mit einer Schubkarre zurück ins Werk gelaufen.
1: Wie gefällt es Ihnen hier?
0: Ja, total gut, weil das macht ja ganz, ganz viel Spaß. Das ist ja immer das, von dem ich so ein bisschen geträumt habe und was ich auch lebe. Das heißt, diese alte Geschichte mit den Autos in dem alten Werksgebäude, wo ja früher die Mitarbeiter auch die Autos gebaut haben und entwickelt und konstruiert haben. Und das macht natürlich ganz, ganz viel Spaß, weil jeden Tag auch andere Menschen hierher kommen. Da kommen alte Menschen, da kommen ganz junge Menschen wie ihr, da kommen Menschen aus dem Ausland und das ist hochinteressant. Und ganz, ganz interessant wird es natürlich, wenn alte Mitarbeiter kommen, die hier früher gearbeitet haben und ihre Geschichten erzählen können. Und dann macht das natürlich im Gesamten richtig viel Spaß.
1: Was sollen wir uns hier unbedingt noch anschauen?
0: Also ich glaube, unbedingt gucken wir nachher nochmal in den Keller rein, den normalerweise niemand sehen darf. Und auch dieses wunderschöne große Werksmodell, was aus dem Miniatur kommt, in dem man sich wirklich auch vorstellen kann oder bei dem man sich vorstellen kann, wie groß dieses Automobilwerk in Eisenach mal war früher.
3: Dankeschön für das Gespräch.
4: Jetzt hört ihr Ella Ella von Franz Gall. Ich mag das Lied sehr gern. Ich mag sehr gerne französische Lieder und Frankreich und die Aufregung im Lied Ella Ella.

0: Die automobile Welt Eisenach hat mir gut gefallen, weil es sehr interessant war und Neues gelernt habe. Sogar, dass das schnellste Auto dort und mit 220 km pro Stunde schnell fahren kann. Was habt ihr eigentlich Neues gelernt?
1: Im AWE war ich sehr begeistert von den ganzen Autos. Der Wartburg-Relais war sehr, sehr cool. Und was war so bei dir?
2: Im AWE fand ich's cool. Die Autos im AWE sind cool. Das AWE ist cool. Wir haben den Chef sogar getroffen.
3: Mein Lied heißt Ein Kompliment von Sportfreunde Stiller. Ich habe mich für dieses Lied entschieden, weil es oft im Radio kommt. Und bald geben sie sogar ein Konzert auf der Kreuzburg, also ganz hier in der Nähe. Außerdem war ich auch schon auf einem Konzert von ihnen. 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
2: Hallo, am Mikrofon sind Luise und Vincent. Für unsere letzte Station sind wir im Rathaus von Eisenach im Büro vom Oberbürgermeister Christoph Ihling. Mit ihm sprechen wir jetzt. Wie sind Sie zu dem Job gekommen?
3: Ja, das ist ja eine super Frage. Also ich selbst bin Eisenacher und habe hier viele Jahre auch bei der Wohnungsgesellschaft gearbeitet und habe Stück für Stück gesehen, wie auch die Stadt entwickelt wird und wie natürlich auch immer wieder verschiedene politische Themen auch für die Stadtentwicklung eine große Rolle spielen. Und deswegen habe ich mir gedacht, wie kann ich das Beste für die Stadt erreichen? Wie können wir die Stadtentwicklung auch gut voranbringen? Und dann habe ich mich mehr und mehr für die Politik vor Ort interessiert und habe mich dann aufstellen lassen.
2: Wie lange machen Sie diesen Job schon?
3: Das ist ganz einfach, weil genau vor 2 Jahren, am 1.7., bin ich angetreten als Oberbürgermeister. Und da kann man jetzt sagen, es sind so gut 2 Jahre.
2: Wie haben Sie sich gefühlt, als Sie Oberbürgermeister wurden?
3: Das ist ja doch was Außergewöhnliches, was ich natürlich auch nicht von langer Hand schon immer geplant hatte. Und es war auf jeden Fall ein Gefühl, das mich auch mit Demut erfüllt hat, weil es ja die eigene Stadt ist und man möchte ja möglichst viel erreichen, möchte aber auch gleichzeitig die Menschen einbinden. Deswegen habe ich von Anfang an das Gefühl gehabt, das wird eine große Aufgabe.
2: Was ist eigentlich Ihre Aufgabe als Oberbürgermeister?
3: Die Aufgabe sehe ich natürlich ganz wesentlich darin, dass mindestens in 2 Themen zerfällt. Auf der einen Seite ganz klassisch natürlich die Behördenleitung. Das heißt, alles, was in der Stadt Eisenach über die Stadtverwaltung organisiert wird, ist letzten Endes ein Thema, wo ich zuständig bin und auch mitverantwortlich bin. Das ist schon sehr vielfältig. Und darüber hinaus natürlich die Stadtentwicklung, wie gesagt, das Politische, auch wie die Stadt sich weiterentwickelt, wo sie natürlich welche Richtung kulturell verfolgt wird, das heißt welche Ausrichtung natürlich, das geht um grundsätzliche Themensetzung und auch die Entwicklung, wie wird sich die Wirtschaft in Zukunft entwickeln, was sind Zukunftsthemen, was kann da eine Möglichkeit für die Stadt sein. Ich glaube auch diese Chancen zu erkennen und zu verfolgen ist, glaube ich, auch eine wichtige Aufgabe.
2: Wie lange möchten Sie den Job noch machen?
3: Also grundsätzlich ist es so, dass das Oberbürgermeisteramt ja für 6 Jahre gewählt wird. Wie gesagt, 2 Jahre sind jetzt rum, das heißt 4 Jahre möchte ich das auf jeden Fall noch machen. Und dann müssen wir einfach bei der Wahl dann sehen, da würde ich wahrscheinlich dann auch wieder antreten. Aber das ist noch nicht der richtige Zeitpunkt, das ist noch ein bisschen Zeit bis dahin, da kann sich noch viel verändern. Das muss man dann immer rechtzeitig sehen, aber ich denke, dann wird es das noch ausreichend früh eine Mitteilung dazu geben, wie das weitergeht. Würde mich aber sehr freuen.
2: Kann man sich für den Job als Oberbürgermeister bewerben?
3: Ja, also ganz grundsätzlich natürlich ist ein Land, wo man im Prinzip frei gewählt werden kann. Das heißt, ich meine, jeder über 18 hat das Wahlrecht, dass er auch gewählt werden darf. Und regelmäßig ist es so, dass man einige Unterstützer braucht. Also man kann das auch als freier Kandidat machen, ganz normal, muss einige Unterschriften sammeln. Oder man lässt sich im Prinzip von einer Wählervereinigung vorschlagen. Das heißt ganz klassisch, die unterschiedlichen politischen Parteien, die ihr alle kennt, die haben die Möglichkeit, auch Kandidaten vorzuschlagen. Aber grundsätzlich kann man sich da auch bewerben und kann bei den Bürgern anfragen, ob das Vertrauen besteht, genau.
2: Warum hat Eisenach einen Bürgermeister und einen Oberbürgermeister?
3: Ja, das ist wirklich eine gute Frage, weil das wie immer in Deutschland in verschiedenen Bundesländern auch ganz unterschiedlich geregelt ist. Und deswegen ist das auch so allgemein gar nicht bekannt. Also das ist von Bayern und Sachsen und Thüringen auch zu jedem Bundesland unterschiedlich. Aber man kann vielleicht so viel dazu sagen, es gibt natürlich die kommunale Selbstverwaltung. Das heißt, am Ende ist erstmal die Stadt dafür zuständig, sich selber aufzustellen. Und regelmäßig ist es so, dass in Städten, die einfach größer sind, sind es die Einwohner. Oder sind es auch die vielfältigen Aufgaben? Und Eisenach ist natürlich eine Stadt, die alleine schon durch ihre Geschichte und durch die vielen kulturellen Themen, die wir haben, aber wo natürlich auch viele Aufgaben dranhängen, das muss natürlich auch alles zum Teil finanziert werden. Das heißt, da gibt es auch die Notwendigkeit, dass wir neben den ganzen Themen viele verschiedene Aufgabenbereiche haben. Und deswegen ist es so, dass viele Städte in der Größenordnung dann mehrere Personen haben. Bei uns ist es so, dass der Bürgermeister von den Stadtratsmitgliedern gewählt werden, die ja wiederum auch wieder direkt von den Bürgern gewählt werden und der Oberbürgermeister direkt von den Bürgern gewählt wird. Und deswegen haben wir diese beiden Personen, die dann die Stadt vertreten, weil alleine das auf einzelnen Schultern nicht zu machen ist. Und wie ihr das alle wisst, haben wir auch mit Ingo Wachtmeister noch einen hauptamtlichen Beigeordneten, der praktisch ähnlich wie der Bürgermeister auch einen eigenen Geschäftsbereich hat in der Verwaltung.

0: Hallo, am Mikrofon sind Luise und Vincent. Für unsere letzte Station sind wir im Rathaus von Eisenach im Büro vom Oberbürgermeister Christoph Ihling. Mit ihm sprechen wir jetzt.
1: Wie sieht ein ganz normaler Arbeitstag bei Ihnen aus?
2: Ja, ein ganz normaler Arbeitstag sieht so aus, dass ich hier kurz vor 8 im Büro ankomme und dann erstmal einen Überblick mir verschaffe. Dann haben wir viele interne Beratungen. Es gibt ganz unterschiedliche Themen, die wir hier besprechen. Das heißt, das kann sein vom Ordnungsamt, Bauamt, wie gehen die Baustellen voran, was haben wir verwaltungsintern. Es ist ganz, ganz viel, was wir intern digitalisieren. Da gibt es viele verschiedene Themen und natürlich Anfragen von Bürgern. Das heißt, das ist so ganz normal üblich, dann das Büroalltag, der aber auch wirklich toll ist, weil wir ganz tolle Mitarbeiterinnen haben. Viele Mitarbeiter und Mitarbeiterinnen sind sehr motiviert und das macht eigentlich immer Spaß. Und gegen nachmittags, abends haben wir dann häufig Gremiensitzungen, das heißt Aufsichtsräte, da gibt es allerhand verschiedene städtische Unternehmen, von Müll bis Stadtwerken und noch viele andere. Und dann haben wir natürlich auch Sitzungen mit dem Stadtrat. Und bis dahin, dass ich hin und wieder auch mal bei kleinen Veranstaltungen dabei sein darf, ein Grußwort sprechen darf für die Stadt. Und natürlich versuche ich auch möglichst viel Unternehmen zu besuchen oder mir einen Blick zu verschaffen bei den Eisenachern insgesamt. Das heißt, das ist schon sehr vielfältig und macht mir großen Spaß.
0: Müssen Sie auch nachts oder an Feiertagen arbeiten?
2: Das kommt drauf an, wie man das sieht. Feiertage sind natürlich oftmals Tage, wo wir auch als Stadtveranstaltung haben. Da bin ich sehr gerne. Kann man jetzt sagen, oder muss man immer arbeiten. Ich sage, da freue ich mich, dass ich dabei sein kann. Und nachts eigentlich wirklich nur, wenn wirklich was ganz Außergewöhnliches ist. Aber im Regelfall darf ich nachts dann auch zur Ruhe kommen und mich dann ausruhen.
1: Wie lange dauert es, eine Pressekonferenz zu machen?
2: Das ist ganz unterschiedlich. Das kommt ganz auf das Thema an, was gesetzt ist. Meistens hat man nicht so viel Zeit, wie man sich wünscht für die Vorbereitung, weil wir einfach sehr, sehr viele andere Angelegenheiten auch nebenbei schon bearbeiten.
0: Was ist Ihr nächstes großes Projekt für die Stadt?
2: Ja, das kennt ihr natürlich. Mir ist vor allem die Entwicklung des AWE-Geländes sehr wichtig, die ehemalige Fahrzeugfabrik. Und die Fahrzeugfabrik soll langfristig ein Veranstaltungs- und Kulturort mitten im Zentrum von Eisenach sein. Und jetzt haben wir mit dem O1, insbesondere mit der Wartburg Arena, dann natürlich auch die Chance, dass sich viele tausend Menschen treffen werden können in Eisenach. Und ich bin davon überzeugt, das wird ein guter Impuls sein für die Stadt. Und das ist ein Projekt, an dem arbeite ich schon ziemlich lange. Aber das wird auch noch dauern, bis es abgeschlossen ist. Und das ist schon eins der großen Projekte. Und sonst haben wir natürlich ganz, ganz viele unterschiedliche Themen. Ausbau der Infrastruktur, Brückensanierung. Wir haben so viele Brücken in den letzten 2 Jahren gemacht, wie schon lange nicht mehr in Eisenach. Und das ist mir auch sehr, sehr wichtig. Und wir haben vor, noch eine große Brücke jetzt zu bauen in näherer Zukunft. Und zwar im Eichrotter Weg. Dann noch einmal über die Hörsel, um auch die Oststadt von Eisenach insbesondere vom Verkehr zu entlasten.
0: Was wäre Ihre teuerste Investition für Eisenach?
2: Also was es wäre, glaube ich, ist ganz klar. Das Teuerste, das Beste, was wir tun können, ist in die Bildung zu investieren. Ich bin sehr froh, dass wir jetzt in der Wartburgallee in die Investition kommen, dass wir da für das Gymnasium viel machen können. Aber ich glaube, wenn wir es uns aussuchen könnten, würden wir auf jeden Fall in die Schule investieren. Und das ist die richtige Investition in die Zukunft.
1: Wie viel Geld wurde schon in Kinderspielplätzen investiert?
2: Also das muss man natürlich jetzt irgendwie abgrenzen über die letzten Jahre. Wir sind in der Entwicklung der Spielplätze in Eisenach mit einem Konzept unterwegs. Wir haben auf der einen Seite natürlich den großen Spielplatz in der Heinrichstraße. Die meisten von euch werden den kennen. Jetzt haben wir den großen Mehrgenerationenspielplatz im Themannviertel eröffnet, unlängst erst. Der war relativ teuer, das wissen wir, glaube ich, auch. Und derzeit sind wir da dran, in Eisenach Nord am Schleierborn jetzt wieder den Spielplatz zu erneuern. Der ist ein bisschen in die Jahre gekommen und manchmal werden ganz neue Spielplätze gebaut, wie jetzt der im Themannviertel. Und bei dem weiß ich es relativ genau, der hat, glaube ich, am Ende 1,2 Millionen Euro gekostet. Davon ist aber ganz viel der Tiefbau und auch der sehr, sehr, sehr große Turm mit Rutsche.
0: Haben Sie auch schon mal eine schlechte Entscheidung getroffen? Und wenn, welche?
2: Ach, bestimmt haben wir auch schon mal schlechte Entscheidungen getroffen. Und wenn du mich fragst, welche, dann meine ich vielleicht, war das die Entscheidung, dass wir nicht rechtzeitig die Fördermittel zurückgegeben haben, damals bei dem Stadtpark. Also wir haben lange gedacht, wir können den Stadtpark gleichzeitig in Angriff nehmen, wie auch den Nordpark in Eisenach, muss man ganz deutlich sagen. Das ist, auch wenn man sich Sachen sehr, sehr wünscht, dass man das unbedingt machen möchte, muss man am Ende doch abwägen. Und deswegen war es vielleicht damals nicht richtig, erst beide Projekte gleichzeitig voranzutreiben und sich erst am Ende dann zu entscheiden, dass es richtiger und besser ist, den Nordpark zu entwickeln. Aber vielleicht war es eine schlechte Entscheidung, den Stadtpark so lange im Prinzip Hoffnung zu machen, dass der Stadtpark auch gut saniert werden kann, weil es ja am Ende doch so ist, dass man den Euro nur einmal ausgeben kann und das dann nicht gleichzeitig machen kann und schaffen kann.
1: Welche berühmte Person haben Sie schon getroffen?
2: Ganz besonders ist mir im Gedächtnis geblieben, dass wir auf der Wartburg mal Norbert Lammer zu Gast hatten. Ich finde, der ist wirklich ein ganz toller Mensch, sehr, sehr aufrichtig. Und vor allem kann er aus dem Stegreif, kann man jedes Wort praktisch abdrucken, kann er formulieren und reden. Das hat mich sehr beeindruckt. Das war eine sehr spannende Begegnung.
0: Was ist Ihr Lieblingsessen?
2: Da bin ich auf jeden Fall ganz traditionell und regional unterwegs. Man glaubt es kaum, aber auch als Oberbürgermeister, der auf viele Einweihungsfeste, Bürgerfeste, Vereinsfeste geht, schmeckt mir immer noch die Bratwurst gut, auch wenn es die jeder wieder gibt. Das finde ich ganz herausragend.
1: Sind Sie schon mal während einer Pressekonferenz eingeschlafen?
2: Nein. Also das ist eine schöne Frage. Ich bin mir nicht ganz sicher, wie das allgemeine Bild ist. Aber ich bin mir ganz sicher, wenn ihr das im Fernsehen seht, da haben die Menschen, die da vielleicht ein bisschen zur Ruhe kommen, die haben dann bestimmt schon ganz, ganz lange Arbeitstage hinter sich. Also nein, das ist bei uns in Eisenach nicht so. Wir arbeiten die Nächte nicht durch, wie gesagt. Ich kann in der Nacht schlafen und deswegen brauche ich das in die Pressekonferenz nicht tun.
3: Vielen Dank für das Interview.
2: Sehr, sehr gerne. Vielen Dank euch auch.
1: Jetzt kommt das Lied La La La von Shakira. Ich hab's genommen, weil Deutschland 2014 gewonnen hat und weil meine Schwester 2014 geboren wurde.

0: Jetzt sind wir ja relativ am Ende der Show und deswegen frage ich in die Runde, was hat euch an der Woche am meisten gefallen?
1: Ich fand die Wartburg am tollsten. Sie hat mir auch am meisten Spaß gemacht. Wir haben viel dazugelernt und sogar gratis Essen bekommen.
2: Ich fand auch die Wartburg am coolsten, dass wir auf den hohen Turm durften, da wo normalerweise niemand drauf darf.
0: Ich fand das Projekt cool. Mein Highlight der Woche war im AWE die Hupe, die sich angehört hat wie ein Furz. Und jetzt kommt gut genug von Blumengarten und Shirin David. Viel Spaß!

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0: Danke, dass ihr zugehört habt bei unserer Radiosendung mit dem Ferienradio und dem Motto Blicke und höre hinter die Kulissen. Ich hoffe, dass ihr genauso viel Spaß hattet wie wir.
1: Tschüss!
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1: Ja, das ist mein Outro. Die American Boys machen alles für Promo.

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0: Mikrofon wie immer Ihr Eckhard Pondo aus Eisenach.
1: An Ihrem Hitkarussell Dienstagabend mit der 1. August Sommer Sonnen Ferienausgabe einen wunderschönen guten Abend Ihnen. Ja, die Sommersonnen-Ferienausgaben sind ja in der Regel immer Themensendungen. In den letzten Wochen hatten wir ja schon einiges an Sendematerial für Sie zusammengestellt. Wir hatten zum Beispiel Songs mit Städten, Songs mit Farben und heute haben wir Songs mit Körperteilen. Sowohl in englischer natürlich und in deutscher Sprache. Die Titelliste der Sendung ist wie immer im Netz zu sehen unter www.hit-karussell.de, dann den Button Titelliste und Sie sind fündig geworden. Karussell wie immer mit 2S und 2L. Tja, und da möchte ich nochmal was in eigener Sache sagen. Unser Sender wird in diesem Jahre 25 Jahre alt. Ich bin fast 20 Jahre mit dabei und bedanke mich damit mal bei allen Hörern, die dieses Radio hier aus Eisenach hören. Aber wir wollen jetzt loslegen mit Musik, denn das ist das, was wir heute vorhaben. Die ersten Titel sind Flugzeuge im Bauch von Herbert Grönemeyer. Da haben wir natürlich den Bauch und Brother in Arms von Dire Straits macht den Anfang, obwohl das eigentlich ein recht trauriger Titel ist. Denn Brother in Arms sind die Waffenbrüder. Es ist ein Anti-Kriegslied gegen die sinnlose Gewalt und den Krieg, das Sterben von Soldaten. Mark Knopfler schrieb diesen Song unter dem Eindruck des Falklandkrieges von 1982 zwischen Großbritannien und Argentinien.

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Wir kommen zu einem Titel, der wieder zu den Farben und auch zu den Körperteilen passt. Blaue Augen ideal. Ein Kontrast der Augenfarbe zwischen Kälte und Gefühlen.

I Wanna Hold Your Hand, der erste Nummer 1 Hit der Beatles. Junge Sehnsucht und unschuldige Nähe, wenn ich deine Hand halte. Aus 63.

Ja, der nächste Titel von Christopher handelt über die schöne Nachbarin, die blonde Nachbarin in blauen Jeans. Sie ist attraktiv, kommt in den Träumen vor und löst sich in Luft.

1975 haben die Rockklassiker Nazareth einen Titel herausgebracht, Hair of the Dog. Er hat eigentlich keine weitere Bedeutung des Liedtextes, sollte erst Song of the Bitch heißen. Plattenlabel hat gesagt, nein, machen wir nicht, dann ist Hair of the Dog rausgeworden, aber einen charakteristischen Text gibt es nicht.

0: Head Over Heels von Alanis Morissette aus dem Album Jagged Little Pill aus 95 handelt von einer Freundschaft, aus der Liebe entstanden ist.
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Der nächste Titel von ABBA, Head Over Heels, heißt nicht Hals über Kopf, sondern ist eine ratlose, modebewusste und dominante Frau, die durchs Leben geht. Immer im Mittelpunkt stehen will, aber nie irgendwas erreicht und zufrieden ist.

Police 1983, Wrap It Around Your Fingers. Macht, Dominanz und einen späteren Racheakt in einer toxischen Beziehung. Aber am Ende des Songs dreht sich das Machtverhältnis um.

Under My Thumb von den Rolling Stones aus 1966 ist so ähnlich wie im vergangenen Song. Umkehr einer Beziehung, unter dem Daumen stehen oder unter der Fuchtel eines anderen, wie wir zu sagen pflegen. Mick Jagger selbst bezeichnet den Text später eher als eine

aus dem 2012er Album Magic Hour von Squister Sister, Hair Baby. Jetzt um die Rebellion, familiären Druck und Ausbrechen aus der gesellschaftlichen Erwartung.

ein Titel aus der ehemaligen DDR. Mein Herz will Wasser sein von der Gruppe Lift. Tja, in dem Text nutzt das Element Wasser als Metapher für Empathie, Tiefe und emotionale Offenheit. Blaues Wasser steht für Träume, Lebensglück und Sehnsucht. Aus 1975.

Dancing Barefoot von U2 aus dem Jahre 1989. Eigentlich stammt der Titel von Patti Smith aus 79. Bedeutung, dass eine intensive, rauschhafte und verschlingende Liebe mit tiefen spirituellen Hingaben, wie zum Beispiel Heroin, verglichen wird.

1967, die Flower Power Zeit. Scott McKenzie mit San Francisco, Be Sure to Wear Flowers in Your Hair. Ja, dann hat man noch Blumen in den Haaren.

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1: Dann singen wir Tears in My Eyes von Ultravox aus dem Jahr 1984. Ja, der Sänger Michio ist inspiriert worden von dem Roman Das letzte Ufer. Es handelt von den letzten Minuten der Menschheit vor einer nuklearen Katastrophe. Ja, es geht um den Kalten Krieg.

0: Haare spielen immer eine große Rolle. Sister Golden Hair von Amerika. Es handelt von einem Mann, der eine Frau zwar gerne hat, aber Angst hat vor einer festen Beziehung oder Heirat.
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Adolf Glas von der US-Band Blondie 1978 handelt von einer zerbrechlichen, enttäuschten Liebe. Durch Misstrauen und Eifersucht wurde sie zerstört.

Wir wechseln die Augenfarbe von blau auf grün. Green Eyes, Coldplay aus dem Album A Rush of Blood to the Head aus 2002. Liebeserklärung von Chris Martin an seine ehemalige Partnerin mit grünen Augen. Meine liebe Frau hat auch grüne Augen. Wir sind 42 Jahre zusammen. Wir sind durch dick und dünn gegangen. Sowas schweißt zusammen.

Von den Augen ein Stückchen runter bis zu den Händen. Hand in Hand. Koreaner. Südkoreanische Band. Die offizielle Hymne der Olympischen Spiele 1988 in Seoul. Weltweiten Frieden, Einheit und Völkerverständigung, egal wo die Menschen herkommen, aus welcher Nation.

An dieser Stelle käme jetzt unser Amiga Ostrocket und der kommt auch Aufruhr in deinen Augen von der Gruppe Panko, eine Rockband aus der DDR. Es geht natürlich in den Titel um die beiden Systeme. Unser System hätte lieber gehabt, dass das nicht Aufruhr, sondern Power in den Augen heißen soll, aber die Band hat sich durchgesetzt.

aus 2006 Westlife Jean und Shakira, Hips Don't Lie. Hüften lügen nie, denn Tanzen ist eine Körpersprache und das lässt sich nicht vortäuschen. Der Tanz drückt die Wahrheit aus. Wenn man Musik hört, fängt der Körper an zu tanzen.

Der nächste Titel, das ist ein Welthit aus 1972 und er würde bei beiden Sendungen passen, bei den Körperteilen und bei den Farben. Das sind die Körperteile und die Farbe Heart of Gold, Neil Young. Tiefe, melancholische Sehnsucht, wahre Liebe, echte, menschliche Werte und ein reiner Charakter.

Und zum Schluss ZZ Top, die Bärtigen, aus dem Album Eliminator aus 83, der Song Lex. Ja, schnelle Beine. Hat wohl eine attraktive Frau gehabt, die im Regen stand und per Anhalter mitgenommen werden sollte. Aber sie war schneller weg, als das Auto gedreht hatte. Der Titel war die vierte Single-Auskopplung aus dem Album und erschien 1984.

Ja, das war schon wieder. Das war die 618. Ausgabe vom Hitkarussell. Sollte Ihnen diese oder eine andere Sendung unseres Senders gefallen, dann wäre es nett, wenn Sie uns weiterempfehlen würden. Wenn Sie Musikwünsche haben für die regulären Sendungen, dann lassen Sie mir jetzt bitte wissen unter hitkarussell965@wartburgradio.com oder Sie schauen auf die Internetseite www.hit-karussell.de. Karussell mit 2S und 2L. Oder die nutzen die Hotline 03691 für Eisenach 7349852. Die ist 24 Stunden am Tag für Sie reserviert. Wir hören uns wieder in 14 Tagen. Es ist dann der 25.8. zur gewohnten Zeit von 19 bis 21 Uhr mit einer neuen Ausgabe der Sommersonnenferienausgabe und zwar mit den Skandalsongs. Hab Spaß an der Musik und am Leben. Das wünscht Ihnen Ihr Eckhard Bondo, der diese Sendung produziert und moderiert hat und der sagt ganz lieb Tschüss und winke winke. Eine schöne Zeit noch Ihnen. Wenn Sie noch in den Urlaub fahren, wünsche ich Ihnen alles Gute. Ansonsten haben Sie Spaß an dem nächsten Urlaub, der ansteht und freuen Sie sich darauf. Noch was ganz Wichtiges, die Schule fängt bald wieder an. Bitte achten Sie beim Autofahren auf unsere Neuen, die in die Schule gehen. Achten Sie auf die Kinder.

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Hallo und herzlich willkommen, liebe Funkamateure und Technikfreunde. Eine neue Ausgabe von Radio DARC steht in den Startlöchern. Ja, und was für eine Ausgabe. Wir freuen uns sehr, Ihnen heute die Sendung Nummer 600 präsentieren zu können. Das Datum der Erstveröffentlichung ist Freitag, der 7. August 2026. Ich bin Colli Farren und werde Sie durch unsere Jubiläumsausgabe führen. On Air sind wir mittlerweile seit fast 12 Jahren, seit März 2015, und seitdem gibt es jede Woche eine volle Stunde lang volles Programm mit News aus der Technikwelt. Tausende von Arbeitsstunden haben wir für Sie in all diesen Jahren geleistet, alles ehrenamtlich, rein als Hobbyprojekt. Da mögen Sie sich natürlich fragen, warum das alles? Die Antwort wird uns in Kürze unser Chefredakteur Rainer Englert, Delta Foxtrot 2, November Uniform, selbst geben. Ja, Radio DARC rockt die Welt. Seit wir aus England senden, sind wir auf 9670 Kilohertz in ganz Europa zu hören. Im Nahen Osten, in Indien, Indonesien, Japan, Australien, sogar in Neuseeland. Rockin' all over the world, kann man da nur sagen. Und das kommt jetzt zum Start von Status Quo.

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1: Heute mit diesen Themen. Radio DARC feiert seine 600. Sendung. Polin Elektronik ist insolvent. Sendemasten in Junglinster sollen gesprengt werden und deutsches Team unter den 5 Weltbesten bei der IARU HF Championship. Radio DARC feiert seine 600. Sendung. Gestartet am 28. März 2015 sendet der Deutsche Amateur-Radioclub durchgehend jede Woche ein flottes DX- und Technikmagazin auf Kurzwelle. Es hat sich mittlerweile einen festen Hörerstamm in ganz Europa erarbeitet. Seitdem verfolgen jeden Sonntag Tausende von Funkenthusiasten unsere Sendung und durch die Übernahmen in die Programmfolgen von 22 Bürgerradios können wir neben der klassischen Kurzwelle mittlerweile sogar mehr als 10 Millionen Menschen auf UKW und per DAB Plus erreichen. Entstanden ist das Programm mit dem Motto von Funkamateuren für Funkamateure. Aus dem Bewusstsein heraus, dass das Verschwinden der einstmals wichtigen Auslandsdienste wie der Deutschen Welle, der BBC, Radio Moskau oder der Stimme Amerikas eine schmerzliche Lücke in der Medienlandschaft hinterlassen hat. Mit eigenen Produktionen ist der DARC somit einer der letzten Anbieter von Kurzwellenprogrammen in Deutschland. Radio DARC ist in dieser Form weltweit einzigartig. Kein anderer Amateurfunkverein produziert über Jahre hinweg ein vergleichbares wöchentliches Radiomagazin, das auf vielen Wegen im Rundfunk großflächig verbreitet wird. Alle Inhalte werden von 10 Redakteuren rein ehrenamtlich erarbeitet. Absolute Highlights und eine besondere Ehre waren ein Interview mit dem Professor, Nobelpreisträger und Softwareautor Joe Taylor, Kilo 1 Julio Tango, welches er unserem Sender im Jahr 2019 gab, sowie ein Gespräch mit dem deutschen Astronauten Matthias Maurer, Kilo India 5, Kilo Foxtrot Hotel. Die markanten RTL-Sendemasten auf dem Lensterbirg im luxemburgischen Junglinster stehen vor ihrem Ende. Die 3 215 Meter hohen Antennenträger sollen in den kommenden Monaten kontrolliert gesprengt und anschließend zurückgebaut werden. Die Antennen sind nicht denkmalgeschützt und der Rückbau ist aus rechtlichen Gründen vor Anfang Oktober nicht möglich. Die Sendeanlage gehörte zum legendären Sender Radio Luxemburg, war bis 1974 auf Langwelle im Dauerbetrieb. Sie ist noch heute ein prägendes Wahrzeichen des Lang- und Kurzwellenrundfunks in Luxemburg. Nachdem die Masten bereits seit einiger Zeit außer Betrieb sind, besitzen sie heute nur noch historischen Wert. Mit ihrem Abriss verschwindet ein weiteres Stück europäischer Rundfunkgeschichte. Auf dem frei werdenden Gelände ist die Entwicklung eines großen Baugebiets vorgesehen. Der bekannte Elektronikhändler Polin Elektronik ist insolvent. Das meldet der Donaukurier in seiner Ausgabe vom 29. Juli 2026. Demzufolge wurde der Antrag am 29. Juli 2026 beim zuständigen Gericht eingereicht. Das Unternehmen mit Sitz im oberbayerischen Pförring in der Nähe von Ingolstadt beschäftigt rund 140 Mitarbeiter. Zum Insolvenzverwalter wurde der Nürnberger Rechtsanwalt Joachim Exner bestellt. Nach Angaben des Insolvenzverwalters soll der Geschäftsbetrieb zunächst uneingeschränkt fortgeführt werden. Es wird der Erhalt des Unternehmens angestrebt. Sowohl der Online-Shop als auch das Ladengeschäft in Pförring bleiben vorerst geöffnet. Die Löhne und Gehälter der Beschäftigten sind nach aktuellem Stand bis Oktober 2026 gesichert. Zu den Ursachen der Insolvenz oder zur wirtschaftlichen Situation des Unternehmens wurden bislang keine weiteren Details veröffentlicht. Den Einstieg in den Elektronikhandel vollzog das Unternehmen 1972, als Max Polin Senior die Konkursmasse des Radioherstellers Emut übernahm und die erworbenen Waren über Anzeigen vertrieb. 2 Jahre später folgte der Groß- und Einzelhandel mit elektronischen Bauteilen. Seitdem entwickelte sich Polin Elektronik zu einem der bekanntesten Anbieter für Elektronik, Bauteile und Technikzubehör im deutschsprachigen Raum. Viele Funkamateure und Elektronikbastler schätzen vor allem die günstigen Preise für allerlei Restposten. Nach den eingereichten Loks im IARU HF Championship liegt die Spitzengruppe der HQ-Teams sehr dicht beisammen. Nur 4% trennen die Top 5 voneinander. Das deutsche Delta Alpha 0 Hotel Quebec Team hat bei sommerlichen Temperaturen rund 20.000 Funkverbindungen eingefahren. Nun wird die Auswertung wieder spannend, wie sich Punktabzüge auf das Endergebnis auswirken. Es gilt aber als nahezu sicher, dass es das deutsche Team unter die 5 weltbesten Wettbewerbsteilnehmer geschafft hat. Die IARU HF Championship gilt als die Weltmeisterschaft der Funkamateure und ermittelt jedes Jahr die Besten unter den Besten. Ein Sieg gilt als der heilige Gral des Amateurfunks. Das waren unsere heutigen Meldungen aus der Funkwelt. Seit fast 12 Jahren gibt es uns, gibt es das einzigartige Kurzwellenprogramm von Radio DARC. Und wir möchten gerne noch älter werden. Alt wie ein Baum beispielsweise. Und das kommt nun von den Pudis.

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1: Liebe Hörerinnen und Hörer, man mag es kaum glauben, heute feiern wir unsere Sendung Nummer 600. Seit fast 12 Jahren sind wir jede Woche für Sie da und lassen Sie Einblick nehmen in die spannende Welt der Technik. Bei mir ist nun unser Chefredakteur, Rainer Englert, Delta Foxtrot 2 November Uniform. Rainer agiert ja überwiegend eher im Hintergrund, koordiniert die Beiträge, wählt die Musik aus und wickelt die administrativen Vorgänge ab, etwa zur Vertragsgestaltung und Sendetechnik. Daher würde ich ihm gerne zum runden Jubiläum ein paar Fragen stellen. Hallo Rainer.
2: Hallo Conny.
1: Rainer, erzähl uns doch bitte mal, was so alles geschieht, bevor eine Sendung fertig ist.
2: Ja, was muss alles so geschehen, bis eine Sendung fertig ist? Naja, es geht eigentlich los mit einem thematischen Leitfaden. Ich mache so für alle Sendungen immer im Voraus einen Plan, was wir an Themen so bringen können und wollen. Dann spreche ich mit den entsprechenden Redakteuren und den Zulieferanten. Dann recherchiere ich auch selbst Inhalte. Also ich gehe dann auf technische Seiten wie zum Beispiel chip.de, heise.de oder natürlich auch intern. Also wir haben ja beim DARC eine Redaktion, einen Fachbuchverlag und die Clubzeitschrift CQDL. Und da tauschen wir uns natürlich auch immer eng aus, was die Themenauswahl angeht. Ja, dann muss ich das natürlich alles zusammen koordinieren und ein sogenanntes Briefing schreiben. Das heißt, es ist eine Liste, in der steht dann drin, wann genau welcher Beitrag kommt, wie lang die sind, die Abfolge und die Regieanweisungen. Und diese Liste, die heißt das sogenannte Sendungsbriefing, die geht dann jede Woche an dich, das weißt du ja. Und dann machst du daraus ja die fertige Sendung. Wir kaufen auch gelegentlich Fremdproduktionen ein. Dann, wenn alles kommt, muss ich nochmal drüber schauen, ob irgendwelche Fehler drin sind, ob irgendwelche Sachen doppelt sind, die schneide ich dann gegebenenfalls noch raus. Und wenn alles fertig ist, lade ich das dann auf die Sendeserver hoch mit FTP. So funktioniert's.
1: Wie viele Arbeitsstunden braucht es denn so, um eine Sendung zu produzieren?
2: Ja, im Schnitt etwa 6 bis 8 Stunden. Das betrifft jetzt allerdings nur meine Arbeit. Dazu kommen dann noch die Arbeitsstunden der zuliefernden Redakteure und auch deine Arbeitszeit, Conny.
1: 6 bis 8 Stunden jede Woche, seit fast 12 Jahren und alles ehrenamtlich, ohne Bezahlung. Warum tut man sich denn so etwas an, Rainer?
2: Tja, warum tut man sich sowas an? Ich glaube, das ist einfach ein gewisses Maß an Idealismus. Wenn man das so von draußen betrachtet, naja, da könnte man meinen, es ist eigentlich verrückt. Aber weißt du, wir Funkamateure sind alle irgendwie Idealisten und von unserer Mission beseelt. Es geht uns nicht ums Geld, nicht um Ruhm oder irgendwie sowas. Amateurfunk ist mehr als ein Hobby. Es ist eine Lebensanschauung und so handelt man dann eben auch. Ich persönlich mache meine Redaktionsarbeit für Radio DRC aus der Überzeugung, dass ich damit der Gesellschaft was geben kann. Ich habe den Anspruch, dass jeder Hörer, jede Hörerin am Ende der Sendung mit dem Gefühl rausgeht, etwas dazugelernt zu haben, also etwas aufgenommen zu haben, was vorher nicht da war. Ich glaube, dass es ein großer Fehler war, die früheren Kurzwellenprogramme wie die Deutsche Welle, Voice of America, Radio Japan, wir kennen sie ja alle, abzuschalten. Heute merkt man so langsam wieder, was da eigentlich auch verloren gegangen ist. Es ist die Möglichkeit, zensurfrei über Landesgrenzen hinweg Nachrichten zu transportieren. Wir wissen ja, das Internet ist zensierbar, ist blockierbar, das wird ja auch gemacht in vielen Ländern, aber bei der Kurzwelle geht das eben nicht. Und ich bin davon überzeugt, dass die Kurzwelle, das Kurzwellenradio, für Menschen in totalitären Staaten nach wie vor eine verlässliche Informationsquelle ist. Ja? Und an diese Tradition möchte der DARC und ich mit meiner Arbeit eigentlich anknüpfen und sie nicht sterben lassen. Ne? Vielleicht dazu noch eine Geschichte. Zu Beginn des Ukraine-Konflikts habe ich 3 ukrainischen Journalistinnen Sendeplätze auf Kurzwelle verschafft. Damals noch über den ORF-Sender in Moosbrunn bei Wien. Und sie haben damit ein Programm aufgesetzt, um der russischen Deinformation zu begegnen. Darum geht's mir. Das ist so eigentlich das, was ich will. Es geht mir um die Wahrheit.
1: Seit mehr als 600 Sendungen lieferst du immer wieder neue Inhalte, weitgehend ohne Wiederholungen. Woher kommen denn all deine Ideen und die gesendeten Inhalte?
2: Aus ganz unterschiedlichen Quellen. Eine der wichtigsten Quellen sind überraschenderweise unsere Hörerinnen und Hörer selbst. Ich bekomme jede Woche Dutzende E-Mails mit irgendwelchen Themenvorschlägen. Dann haben wir eine Reihe von festen Mitarbeitern, mit denen ich Themen telefonisch bespreche. Ja, da ist vor allem der Wolf Dieter, der DL2-MCD, ja, auch natürlich meine X2L, meine Ehefrau Eva Maria, DG9-MFG, ist ganz wichtig hier, ne? Auf die möchte ich mich auch gern verlassen. Ja, dann gibt's natürlich noch jede Menge YouTuber und Amateurfunk-Podcaster, die mir gern Beiträge zur Verfügung stellen. Ja, und ich habe es ja auch vorhin schon erwähnt, eine wichtige Quelle ist auch unsere vereinseigenen Medien. Wir haben ja einen eigenen Verlag, wir machen die Clubzeitschrift CQDL und auch mit der Redaktion tausche ich mich eng aus und wir ja teilen Beiträge. Was in der CQDL erscheint, erscheint manchmal auch auf Radio DARC.
1: Das heißt also, Radio DARC lebt stark von den Hörern selbst?
2: Eindeutig ja. Unser Programm lebt stark vom Publikum selbst und auch vom Mitmachen. Gelegentlich verwenden wir auch eingekaufte Beiträge, zum Beispiel vom Deutschlandfunk, vom NDR, WDR oder vom Hessischen Rundfunk oder wie sie alle heißen.
1: Wie viel kostet so eine Fremdproduktion im Schnitt?
2: Ja, so im Schnitt ungefähr 100 Euro für Wissenschaftsbeiträge beispielsweise. Das ist allerdings ein absoluter Vorzugspreis für uns. Der DHRC ist ja gemeinnützig und wir dienen dem öffentlichen Wohl. Da hat man dann entsprechende Konditionen für uns. Und für alle ARD-Anstalten in Deutschland gibt es eine Zentralstelle für Lizenzierungen und Zweitverwertungen in Hamburg. Da bekomme ich dann auf Anfrage einen Sendevertrag.
1: Weil wir schon beim Geld sind, was kostet eigentlich eine Sendestunde?
2: Naja, eine Kurzwellenstunde aus Wufferten kostet uns im Moment etwa 125 Euro bei 250 Kilowatt Sendeleistung und mit einer Vorhangantenne. Ne? Die kleineren Dienstleister wie zum Beispiel Channel 292 oder Museumsradio Plattenkiste, die verlangen so zwischen 20 und 25 Euro. Und dann kommen eben noch kleinere Positionen dazu, wie gelegentlich mal Reisekosten oder ja für Dienstleister oder für eben diese Lizenzen.
1: Und GEMA-Gebühren für die gespielte Musik?
2: Nein, wir senden aus England, dort gibt's keine GEMA. Und für die Ausspielungen auf den deutschen Bürgerradios gibt's Pauschalverträge für die gespielte Musik.
1: Wie wird denn das alles finanziert?
2: Aus dem Haushalt des DARC. Der Vorstand und die Hauptversammlung haben vor 10 Jahren beschlossen, dass unsere Programme aus Vereinsmitteln finanziert werden. Ein entsprechender Etatposten ist dann immer im Haushaltsansatz vorhanden. Der wird dann von der Hauptversammlung beschlossen und genehmigt. Insgesamt gibt der Verein so 0,5% seiner Einnahmen für Radio DRC aus. Also das ist wirklich überschaubar.
1: Vielleicht nochmal zurück zu den Anfängen. Wie ist Radio DARC eigentlich entstanden?
2: Ja, wie ist es entstanden? Du wirst es nicht glauben. Es war zunächst eine Schnapsidee am Stammtisch. Wir sind Anfang 2015 beim UV-Abend, also beim monatlichen Treff München Süd, zusammengesessen und haben da so diskutiert über allerlei Themen, wie man das halt so macht am UV-Abend. Und dann kam das Gespräch auf die damals so im Wochentakt erfolgte Sprengung von Sendern. Und jemand hat dann gefragt, wäre es nicht eigentlich eine Idee, wenn wir ein eigenes Radioprogramm aufsetzen irgendwie? Wenn wir schon so rumjammern, ja, dann sollten wir doch selbst was dagegen tun. Ich glaube, das war der Wolfgang, der Delta Lima 8 Mike Delta Hotel aus Erding. Dessen Idee war das eigentlich, ja. Ja, und bei uns im Ortsverband ist ein professioneller Radiomacher, das ist der Peter Bertelshofer, der Delta Fox 2 Charlie X-Ray, Der ist Geschäftsführer eines Privatradios in München und der sagte mir, ja, wenn ihr das machen wollt, dann unterstütze ich euch, dann zeige ich euch, wie das geht, was man dafür braucht und welche Kontakte und so. Und gesagt, getan. Das hat mich dann doch irgendwie etwas gereizt und ich habe dann beim ehemaligen ORF-Sender in Wien in Moosbrunn angefragt, ob man da Sendezeit mieten kann. Ja, man konnte. Und dann haben wir einen Moderator gesucht und Conny, den Rest kennst du ja. Seitdem haben wir die Ehre, mit dir zusammenzuarbeiten. Und 3 Monate später war dann die erste Sendung von Radio DRC auf den Antennen.
1: Nun, das freut mich auch, dass wir uns damals gefunden haben. Worauf bist du nach all diesen Jahren eigentlich stolz?
2: Ja, worauf bin ich stolz? Ich würde mal sagen, dass es uns jetzt schon seit fast 12 Jahren gibt. So manche Sendung des öffentlichen rechtlichen Rundfunks hat bei weitem nicht so lange überlebt, ja. Ich kann mich da so an Sendungen erinnern wie Disco mit Ilja Richter, ne? Das Fernsehsendung, ganz bekannt. Die gab es so auch so ungefähr 10 Jahre, dann war Schluss. Oder Dalli Dalli oder wie sie alle heißen. Das waren also Sendungen, die irgendwie so 10, 15 Jahre existiert haben. Aber dass wir bei Radio DRC jetzt mittlerweile auch schon langsam so in diese Liga vorstoßen, ja, ich glaube, darauf können wir schon stolz sein. Mein großes Vorbild ist der österreichische Medienjournalist und Autor Wolf Harrand, OE1 Whisky Hotel Charlie. Er ist ja leider vor 5 Jahren verstorben. Der hat es in 20 Jahren Schaffenszeit auf etwa 3000 Radiosendungen gebracht. Ich hätte mir eigentlich nicht träumen lassen, dass wir auch mal so tendenziell in diese Größenordnung vorrücken. Ja, was ist noch so, was mich stolz macht? Dass ich durch meine Tätigkeit eigentlich sehr viele interessante Menschen kennenlerne. Ich durfte zum Beispiel den Physiker und Nobelpreisträger Joe Taylor, Kilo 1 Julia Tango, kennenlernen persönlich. Wir hatten den Astronauten Matthias Maurer zu Gast, die Antarktisforscherin Theresa Thoma, dann hatten wir die ehemalige Landesbischöfin Margot Käßmann und sogar den damaligen niedersächsischen Ministerpräsidenten Stefan Weil schon in unseren Sendungen. Ja, und ein Höhepunkt war, zum 75-jährigen Vereinsjubiläum durfte ich Grußbotschaften des Bundespräsidenten Frank-Walter Steinmeier und des hessischen Ministerpräsidenten Boris Rhein senden. Das ist schon was, also so eine Chance kriegt nicht jeder und ich habe das als große Ehre empfunden.
1: Rainer, was meinst du, wie geht es weiter mit Radio DARC? Vielleicht sogar Sendung Nummer 1000 eines Tages?
2: Da bin ich eher skeptisch. Also eine Sendung Nummer 1000, das wäre so Ende 2032. Ja, ich bin mittlerweile 65 Jahre alt und habe leider schon ein paar gesundheitliche Probleme. Auch muss ich ehrlicherweise sagen, es kann niemand sagen, wie lang es unsere Sendepartner noch geben wird in England, ne? Auch dort ist das Thema Abschaltung nicht mehr tabu. Obwohl, sagen wir, durch die aktuellen geopolitischen Krisen hat es nochmal einen gewissen Aufschub bekommen. Ich sage nur mal Irankrieg, Ukraine und so. Aber ich glaube, wenn das irgendwann mal zu Ende ist, dann wird man sich auch in England überlegen, ob man das noch weiterführen will. Und ich fürchte, auch dort wird irgendwann mal ein Sprengkommando anrücken. Und das war's dann mit der Kurzwelle. Ja, und ich persönlich, ich möchte die Chefredaktion bald in neue Hände legen. Die Zeit, glaube ich, ist reif für einen neuen Kopf oder für mehrere neue Köpfe. Ne? Ich habe dazu mit einem Funkfreund aus Ostfriesland intensive Gespräche geführt in den letzten Wochen. Er hat Interesse, meine Nachfolger anzutreten. Aber mehr kann ich dazu im Moment noch nicht sagen, denn wir sind noch in Verhandlungen.
1: Du willst aufhören? Das ist jetzt doch etwas schockierend, oder?
2: Nein, das hast du jetzt falsch verstanden. Also ich bleibe dir, dem DHRC und der Hörerschaft natürlich schon noch erhalten. Es geht um die Chefredaktion, also um die Gesamtverantwortung und das letzte Wort. Ich möchte nach wie vor im Team mitarbeiten, ja, im Wechsel vielleicht mit meinem Nachfolger. möchte inhaltlich zuarbeiten. Also ich bin nicht weg. Und wenn alles so läuft wie geplant, dann wird sich halt nur meine Rolle etwas verändern.
1: Nun gut, Rainer, dann weiterhin frohes Schaffen. Den nächsten Musiktitel wirst du sicherlich selbst ansagen, wie ich dich kenne.
2: Ja, gerne. Das ist ein ganz besonderer Titel. Er wurde extra für diese Jubiläumssendung komponiert und gesungen von meinem bekannten Funkfreund Hubert Hermann, Delta Oscar 1, Mike Hotel. Das ist ein Lied, das mich, wie ich es gehört habe, wirklich sehr berührt hat und das eigentlich so den Geist des Amateurfunks beschreibt. Wir leben ja leider in einer Zeit, wo viel mit Säbel gerasselt wird. Die Spannungen nehmen immer weiter zu, wissen wir ja alle, ne? Deswegen ist es wichtig, dass wir das nicht aus dem Auge verlieren, was eigentlich den Amateurfunk ausmacht. Wir Funkamateure sollen zusammenhalten auf der Welt. Wir sollen Freundschaft miteinander pflegen, miteinander funken, statt gegeneinander zu kämpfen. Ein bisschen plakativ gesagt, ja. Und der Amateurfunk zeigt, dass echte Verständigung möglich ist. Und genau das drückt dieser Song aus, den ich jetzt aufliegen habe. Dem ist nichts mehr hinzuzufügen. Hier ist also Delta Oscar 1 Mike Hotel mit CQ CQ hinaus zur Welt.

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1: Es ist ein Privileg der Funkamateure, dass sie mit Menschen kommunizieren können, die Normalbürgern nicht zugänglich sind. Forscher in der Antarktis beispielsweise oder Weltraumfahrer. Im August 2022 hatten wir bereits den Astronauten Matthias Maurer als Gast bei uns. Für die heutige Sendung Nummer 600 können wir Ihnen jetzt eine weitere ganz besondere Interviewpartnerin ankündigen. Das ist die erste deutsche Frau im Weltall. Ihr Name? Rabea Rogge. Sie war im April 2025 Astronautin auf der FRAM-2-Expedition. Stefanie Heine, Delta Oscar 7 Papa Romeo, hat sie anlässlich der Funkfachmesse Ham Radio nach ihrem Werdegang befragt.
2: Wir haben hier die erste deutsche Astronautin im Weltall. Ich freue mich sehr. Erzähl doch mal bitte was über dich.
3: Hallo zusammen. Mein Name ist Rabea und ich bin eigentlich Robotikforscherin. Ich komme auch gerade von der Kampagne in Norwegen. Genau, und letztes Jahr bin ich mit FRAM 2 im All gewesen.
2: Was machst du denn eigentlich beruflich? Jetzt habe ich eine Astronautin hier und dann stellt die als erstes die Frage, was machst du eigentlich gerade beruflich?
3: Genau, ich forsche mit Robotik in extremen Situationen, also in der Arktis. Ich lebe in Norwegen und da geht es darum, okay, wenn man so einem Roboter beibringen sollte, wie er sich zu verhalten hat, wenn es brenzlig wird, wie macht man das? Und das ist meine aktuelle Forschung.
2: Ja, Wahnsinn. Wissenschaftlerin, Forscherin, erste deutsche Astronautin. Und du hast ein Rufzeichen, besser gesagt zwei Rufzeichen. Magst du uns die Rufzeichen nennen?
3: Lima, Bravo, Nein, November, Juliet und das US-Kennzeichen nutze ich nicht.
2: Das andere Rufzeichen ist Kilo, Delta, 3, Alpha, India, Delta und Lima, Bravo, 9, November, Juliet. Funkst du denn zu Hause?
3: Im Moment versuche ich noch Schlaf nachzuholen.
2: Oh ja.
3: Also wenn ich dann mal wieder Freizeit habe, dann sehr gerne.
2: Wir freuen uns und es gibt ja eine ganz besondere Mission, die ihr da auch hattet, die Fram-to-Ham-Mission. Genau. Was gibt's denn da zu sagen?
3: Genau, ich finde, wenn man so das Privileg hat, unter den ersten 700 Menschen zu sein, die ins All geflogen sind, dann hat man auch die Aufgabe, etwas zurückzugeben. Und das, was mir am meisten eingefallen ist, war, okay, der direkteste Weg, mit uns im All dann in Kontakt zu treten, ist natürlich, wenn man uns anfunkt. So, und dann dachte ich, wie cool wäre es denn, wenn man irgendwie so ein Rätsel hätte, was dann international von Studentengruppen gelöst werden kann, zusammen, was wir durch SSTV runterschicken. Und dann ist Fram2Ham mit auch ARIS in Kollaboration, diese Idee ist geboren worden. Und wir hatten eben über die 3,5 Tage, die wir im All waren, die Puzzleteile runtergesendet und dann haben die Studis das zusammengesetzt und dann noch ein paar Fragen beantwortet. Genau, und dann so gesehen direkt mit uns so diese Freude für Technologie, diese Freude für Wissenschaft geteilt.
2: Und das ist so, glaube ich, wir haben eben gerade, du konntest es nicht hören, wir haben ja schon eben gerade mit Theresa Thoma und mit dem Stefan von ARIS gesprochen.
3: Ah, ja.
2: Und haben das mal gesagt, dass der Amateurfunk ja sehr viel in die Jugendarbeit investiert, ne, und dass wir versuchen, Kinder und Jugendliche an die Technik heranzufunken. Und da ist die Frage, wie hast du denn Kontakt zu ARIS überhaupt bekommen? Wie bist du auf das Thema eigentlich aufmerksam geworden?
3: Ganz am Anfang, also vor der Mission?
2: Mhm.
3: Ich habe Elektrotechnik studiert an der Uni, an der ETH Zürich. Und die ETH Zürich ist sehr theoretisch, was ja auch toll ist. Und ich habe mich dann immer gefragt, okay, so Kommunikation ist fast schon schwarze Magie für mich. Also, dass überhaupt ein Signal ankommt, finde ich immer noch unglaublich. Aber ich möchte mal gerne wissen, wie das so in der Praxis dann aussieht. Und dann habe ich geguckt, an unserer Uni gab es einen Funkkurs auch, dass man die Lizenz machen konnte. Und dann hatten wir auch so mein erster Funkkontakt in Zürich war dann auch gerade mit Berlin. Ich komme aus Berlin, deswegen fand ich sehr cool. Und so bin ich da reingekommen.
2: Und ARIS freut sich sehr über diesen Kontakt. Und wir haben es auch ARIS und DRC zu verdanken, dass du heute hier bist. Ich freue mich total, dass du dir die Zeit nimmst hier. Welche Rolle der Amateurfunk bei der Mission hatte, das haben wir ja eben gerade schon gesagt. Aber was hat das eigentlich, wir müssen uns das ja jetzt mal vorstellen. Ich meine, du bist Pilotin gewesen, ja? Du hattest die Verantwortung noch für 3 weitere Astronauten da oben. Wie sah da dein Alltag aus und wo war da der Amateurfunk zu finden?
3: Genau, also ARIS hat ja auch wirklich auch sehr, sehr viel mitgeholfen, die Technologie aufzubauen. Und eines der besten Dinge, die wir gemacht haben, war, glaube ich, zu automatisieren, wann wir senden. Weil gewisse Länder haben natürlich teilgenommen. Und dann musste ich nicht immer ausschalten oder jetzt funken wir, wenn wir gerade über Europa sind zum Beispiel. Und das heißt, für mich sah es so aus, am Morgen habe ich das Setup aufgebaut, habe ich geguckt, dass es funktioniert und dann habe ich das, weil ich die anderen Experimente gemacht habe, immer im Blick gehalten, geguckt, okay, es funkt noch und dann am Abend wieder abgebaut. Nächsten Tag ging es wieder los.
2: Und die Funkkontakte, wie waren die so?
3: Genau, den zweiten Teil, den wir hatten bezüglich Funkkontakten, war ein Funkkontakt mit der TU Berlin, in meiner Heimatstadt. Ja. Mhm. Und das war am allerersten Tag geplant. Und wir hatten, ich glaube, niemand von uns ist davon ausgegangen, dass es funktionieren wird, weil einem ist schlecht am Anfang tatsächlich. So ist es nicht, man ist nicht so auf der Höhe eigentlich am ersten Tag, aber uns ging es dann an dem Zeitpunkt schon wieder gut. Das heißt, wir haben das probiert. Das war ein Zeitfenster von 10 Minuten. Und als erstes habe ich nichts gehört. Dann habe ich die Studis gehört, aber sie haben mich nicht gehört. Mhm. Und dann habe ich gehört, dass sie mich gehört haben. Und ich fand, es war einfach so ein, ich kann das gar nicht beschreiben, so ein herzerwärmender Moment, wo man weiß, okay, unser Setup funktioniert, deren Setup funktioniert. So diese Freude, die man ja kennt im Amateurfunk. Ja. Und dann haben wir ein paar Fragen durchbekommen und das war einfach so schön. Am Ende habe ich noch so den Applaus gehört. Ja. Das war toll.
2: Ja, ich hatte vorhin schon erzählt, wo du noch nicht da warst, dass ich in Dessau war bei der Familie Hohme. Die machen da Amateurfunk AG und Astronomie AG in einem an der Schule. Die Kinder haben die ganze Technik aufgebaut. Die haben damals mit Alexander Gerst gefunkt von Dessau zu ISS. Cool. Und dann sieht man richtig die ISS, auch für die Zuschauer, die Amateurfunk noch nicht so kennen. Man sieht richtig dann auf dem Beamer, wie die ISS dann in den Empfangsbereich kommt. Und man sieht richtig, wie die Schüler stehen in Reihe mit ihren Fragen. Und es ist so spannend. Und dieser Gänsehautmoment und dieser Jubel, wenn auf einmal der Kontakt zustande kommt. Ich kriege jetzt noch Gänsehaut. Und das ist genau das, was den Amateurfunk einfach ausmacht, oder?

0: Roboter von Lego, den man programmieren konnte. Und ich fand es einfach unglaublich faszinierend, wie diese Maschine versteht, was die reale Welt da draußen ist. Und ich dachte, wow, ich möchte irgendwie so an dieser Zukunft mitarbeiten. Und einfach so, wie man diese Fragen auch stellen kann, wie man dann weiterkommt und versteht, okay, was ist denn der nächste Schritt und der nächste Schritt. Und dadurch kam ich sehr früh zur Technologie, muss ich sagen. Und dann erst später, als Perseverance auf dem Mars gelandet ist, hatte ich so diesen Moment von, wow, also das Weltall ist ja ultra cool und also ich kann da mitarbeiten an dieser Welt. Und das wurde so der zweite Moment.
1: Das ist einfach Wahnsinn. Und dann kommt dieser Moment, wo du sagst, mein Gott, das rückt in greifbare Nähe. Ich bin auf diesem Weg und schaffe es wirklich bis ins Weltall. Und dann bist du da oben. Und was war dein erster oder was war dein erster Eindruck da oben? Was hattest du für Gefühle?
0: Ich war tatsächlich davor war ich ein bisschen kritisch, weil man oft hört, na gut, so die Liebe zur Erde findet man im All. Und ich dachte, na gut, aber die Liebe zur Erde findet man ja auch auf der Erde. Und das denke ich auch immer noch. Ich würde aber sagen, dass es ein so emotionaler Moment ist, so einen riesigen Planeten, so das Größte, was man je gesehen hat, im All schweben zu sehen in dieser Schwärze. Und ich dachte mir, wow, wir haben ja wirklich die perfekten Voraussetzungen. Wir haben den perfekten Planeten, um alles zu erreichen, was wir möchten als Menschheit, wenn wir uns zusammenreißen.
1: Das war auch der Moment, wo Alexander Gerst gesagt hat, die Erde sieht so zerbrechlich aus, lasst sie uns bitte einfach schützen. Und da waren Kinder, Eltern, Großeltern, die Lehrkräfte waren da. Und ich finde, das ist so wichtig, dass es solche Initiativen gibt. Ich finde es großartig, dass die Astronauten bei so einer Geschichte wie Ares mitmachen. Also wir sind da wirklich auch sehr, sehr dankbar, dass sowas zustande kommt. Man darf ja nicht vergessen, das ist eure Arbeit da oben, auch auf der Neumayer 3-Station. Oh. Theresa Thoma steht da, die hat als Frau dort überwintert, genau, hat für die Technik gesorgt. Die hat verrückte Bilder geschickt, wo Spaghetti gefroren sind. Ja, draußen oder aus der Pinguinkolonie hast du uns Bilder geschickt. Und solche Bilder bekommen wir auch von euch. Und es gibt nichts Wichtigeres. Ja? Und deswegen liebe ich diesen Amateurfunk auch so. Es gibt nichts Wichtigeres, als den Leuten einfach mal zu zeigen, dass es sich lohnt, Kinder und Jugendliche früh an die Technik heranzuführen und dafür zu arbeiten. Und da ist Ares ein ganz dickes Dankeschön nochmal für Ares, dass sie das hier alles ermöglichen. Und natürlich auch noch dem DRRC mit seinem Ausbildungsjugendarbeit und Weiterbildungsreferat hier direkt hinter uns, wo die Kinder bereits früh schon löten lernen. Dann sind sie ja, wie auch Theresa, schon haben den Funken im Herzen mit Amateurfunk, gehen dann mit diesem Rufzeichen auch in die Ausbildung hinein, als Berufsqualifikation, das Rufzeichen einfach. Ne? Und jetzt stehe ich hier vom DRRC mit der ersten deutschen Astronautin. Ja, hast du vielleicht noch eine Abschlussbotschaft hier für die Funkamateure?
0: Ja, ich sage immer, träumt groß und unterstützt andere Leute in ihren Träumen. Also wenn jemand euch eine neue Idee erzählt von einem coolen Projekt, let's go. Aber ich glaube, das machen wir ja auch in der Funker-Community. Ja.
1: Vielen lieben Dank. Und damit verabschieden Rabea Rogge und Steffi Heine, Delta Oscar 7 Papa Romeo, uns mit VY73. Herzlichen Dank, dass ihr hier seid. Applaus

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1: Sie haben es gehört. Heute läuft die 600. Sendung von Radio DARC über die Antennen. Seit fast 12 Jahren gibt es jede Woche Interessantes aus der Funk- und Technikwelt für Sie und das auf Kurzwelle. Dort sind wir mittlerweile fast alleine, zumindest was Programme aus Deutschland angeht. Die früher allgegenwärtigen Kurzwellensendungen vieler Länder sind leider seit vielen Jahren Geschichte. Radio DARC will zeigen, dass die Kurzwelle nicht tot ist. Und bis auf ein paar ganz wenige Ausnahmen ist noch jemand da für Sie jede Woche, um die Ionosphäre zu analysieren, die Sonne zu beobachten und um das Erdmagnetfeld zu messen. Klar, die Rede ist hier von unserem guten Geist hinter der Funkwettervorhersage und das ist Christian Reiber, Delta Lima 8, Mike Delta Whisky vom HF-Referat des DARC. An dieser Stelle von allen Redaktionsmitarbeitern vielen Dank für deine langjährige und wirklich einzigartige Arbeit für die Amateurfunkgemeinschaft. Christian, was hast du uns denn heute in der 600. Jubiläumssendung zu berichten?
2: Zunächst mal danke für die Blumen, Conny. Aber die gebühren auch allen anderen, die dieses Projekt seit 2015 am Laufen halten. Wie so häufig ist es ein harter Kern von einer Handvoll Menschen, die die dafür nötige Ausdauer und Beständigkeit an den Tag legen. Hut ab, kann ich da nur sagen. Übrigens, Funkamateure können mit Mikrofonen umgehen. Warum nicht selber mal einen kleinen Beitrag machen und an die Redaktion schicken? In den Ortsverbänden passiert ja jede Menge. Damit zum Funkwetter und da wurde es wie erwartet auf der Sonne recht ruhig. Von 152 solaren Fluxeinheiten ging es abwärts. Am Donnerstag lagen wir nur noch bei 104. Viele aktive Regionen verschwanden auf die Sonnenrückseite und was noch zu sehen ist, verfiel in das Stadium, das die Beobachter als Slow Decay bezeichnen. Die Fleckengruppen verlieren an Größe, Flecken, magnetischer Komplexität und Flareaktivität. An den letzten Tagen war die Anzahl der C-Flares dann nur einstellig. An M- oder gar X-Flares war gar nicht zu denken. Der solare Flux sinkt über das Wochenende noch weiter ab und dürfte unter 100 Einheiten fallen. Etwa am Dienstag wird dann die alte Region 44-93 zurückerwartet und die könnte den nächsten Aufwärtstrend einleiten. Zum nächsten Wochenende hin wären dann wieder 130 Einheiten möglich. Im Erdmagnetfeld war es sehr ruhig. Nur am Sonntag erwischte uns die Plasmawolke eines koronalen Masseauswurfs, der von einem der letzten größeren Flares losgeschickt wurde. Die machte erheblich Eindruck auf die Ionosphäre. Die Muff brach von über 25 MHz auf unter 20 MHz ein und es dauerte bis zum Donnerstag, bis das überwunden war. In den nächsten Tagen ist sowas nicht zu erwarten. Die überwiegend ruhige Magnetik setzt sich fort. Lediglich zur Wochenmitte verbreitet ein koronales Loch etwas mehr Unruhe. 20 und 17 Meter werden wieder die zuverlässigsten DX-Bänder sein. 15 Meter öffnet vornehmlich in südliche Richtungen. Gegen Ende der Woche sollte sich das dann mit der anziehenden Sonnenaktivität ausweiten. Sporadik E beginnt langsam abzubauen. Auf 6 und vor allem 10 Meter wird es weiter Öffnungen geben, aber die werden seltener und kürzer ausfallen. Und jetzt noch zum 12. August, dem nächsten Mittwoch. Zu diesem Datum gibt es gleich drei Dinge zu sagen. Erstens erreichen am Abend die Perseiden ihr Maximum, der prominenteste Meteorschauer des Jahres und dick angestrichen im Kalender der Meteorscatter-Freunde. Das Sternbild Perseus, der scheinbare Ursprung der Sternschnuppen, ist um Mitternacht hoch im Nordosten zu finden. Zum Zweiten ist Neumond und das ist deswegen interessant, weil der Mond kein QRM produziert, wenn man die Sternschnuppen mit unseren Terahertz-Empfängern namens Augen locken möchte. Und zum Dritten wird es da am Tag dunkel, zumindest in einem knapp 300 Kilometer breiten Streifen, der von Sibirien über Grönland, Island, den Ostatlantik und dann quer über Nordspanien bis zu den Balearen verläuft. Jawohl, es gibt eine totale Sonnenfinsternis. Hierzulande ist die Sonne nur teilweise verfinstert, aber immerhin zu 84% im Nordosten Deutschlands bis hin zu 90% im Süden. Und das fällt dann durchaus auf, denn das Licht wirkt deutlich verändert. In Hamburg beginnt die Verdunkelung um 19.13 Uhr Lokalzeit, die maximale Bedeckung von 85% wird um 20.07 Uhr erreicht und das Spektakel endet mit Sonnenuntergang. München erlebt den Beginn um 19.22 Uhr und die maximale Bedeckung von 90% um 20.15 Uhr. 17 Minuten später geht die Sonne dann noch teilverfinstert unter. Die Sonne steht dann also tief im Westen. Man braucht einen entsprechenden Standort und natürlich Glück mit dem Wetter. Ganz wichtig, Trotz 90% Bedeckung bitte keinesfalls ohne Schutz in die Sonne schauen. Die 10 dB weniger Strahlung durch die Bedeckung sind immer noch gut 40 dB mehr als das, was unsere Augen vertragen können. Viel Erfolg beim Beobachten und beim Funken. Good DX!

Das war's nun für heute. Wir sind leider schon wieder am Ende von Radio DARC angelangt. 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Redaktion und Musikauswahl hatte Rainer Englert, Delta Foxtrot 2, November Uniform. Wir hoffen, die Sendung hat Spaß gemacht. Wenn ja, sagen Sie es doch einfach weiter. Wenn Sie wollen, hören wir uns nächste Woche wieder. Gleiche Zeit, gleiche Frequenz. 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Auf Wiederhören, moin, tschüss, servus und 73, gut DX, bis zum nächsten Mal.

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